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0: Einen angenehmen Abend wünsche ich euch hier auf Radio T mit dem Kulturmagazin. Ich bin Juliane und darf euch heute hier ein paar Stimmen und Sounds zeigen, die ihr so in den nächsten Tagen und Wochen in Chemnitz live erleben könnt. An diesem Wochenende erklingen Reggae, Latin und andere Sounds auf dem Karl Mixer Mob Festival. Was das ist und was es dort zwischen 14 Uhr und Mitternacht im Kulturhaus Altra zu hören gibt, erzählen Antje und Aber. Nächste Woche starten dann die interkulturellen Wochen in Chemnitz, aber nicht nur hier. Unter dem Motto Vielfalt leben, Zukunft gestalten, veranstalten Chemnitzer Initiativen 55 Workshops, Diskussionen, Feste, Lesungen und so weiter und so weiter. Mehr darüber hören wir zunächst von Kulturbürgermeisterin Dagmar Ruschainski.
1: Als Verantwortliche in der Stadt Chemnitz sind Sie Mitveranstalterin der interkulturellen Wochen. Erstmal 35 Jahre. Was hat sich über die Jahre verändert an diesem Veranstaltungskalender interkulturelle Wochen?
2: Es ist schon mal sehr viel größer geworden, diese Veranstaltungsreihe, die es seit 35 Jahren gibt. Und sehr viel vielfältiger auch im Programm. Und das liegt natürlich auch daran, dass sich Chemnitz selbst in seiner Bevölkerungszusammensetzung in diesen 35 Jahren auch verändert hat. Wir kommen, denke ich, von einem Ausländeranteil aus dem Jahr 2000 mit 2%. Und wir sind mittlerweile bei einem Anteil in der Bevölkerung von Bewohnern mit nicht deutscher Staatsbürgerschaft von 15,3%, übrigens an die 9% davon in sozialversicherungspflichtigen Beschäftigungsverhältnissen. Also auch ein wichtiger Bestandteil unseres Arbeitslebens und unserer Wirtschaft.
1: Also 2/3 derjenigen sind irgendwie in Lohn und Brot hier.
2: So ist es, ja.
1: Es machen 100 Vereine, auch Strukturen, Organisationen mit. Wie organisiert man das, dass die alle zusammenarbeiten? Was bringen die ein? Das ist ja doch eine relativ hohe Zahl in meinen Augen.
2: Ja, aber sie bringen eben genau diese Vielfalt ein, die es in Chemnitz gibt. Es ist natürlich organisatorisch vom Organisationsteam um unsere Migrationsbeauftragte Frau Kobus immer wieder jedes Jahr neu eine Herausforderung, das alles unter einen Hut zu bringen. Aber es ist jedes Mal noch wunderbar gelungen, was man ja auch an den Besuchen merken kann.
1: Sind die interkulturellen Wochen ein Kulturfestival? Interkultur, Kultur?
2: Es geht um verschiedene Kulturen aus verschiedenen Ländern. Es geht aber nicht um Kultur im engeren Sinne nur, also um Theater, Literatur, Kunst. Das ist ein großer Anteil. Aber es geht genauso um Begegnung, um Foren, um Mitarbeit, Austausch. Und es geht in diesem Jahr und vorher auch schon zum Beispiel ganz stark um sportliche Veranstaltungen. Denn der Sport ist ein wichtiges Instrument für die Integration und da leisten unsere Sportvereine auch eine ganz wunderbare Arbeit.
1: Eine vielleicht etwas knifflige Frage, ist das ein Fest für die Migrantinnen und Migranten?
2: Das soll es auf keinen Fall sein, sondern es soll ein Fest für alle sein. Und ich wünsche mir auch, dass möglichst viele Chemnitzer aus ganz vielen verschiedenen Hintergründen, Lebenserfahrungen zusammenkommen und sich austauschen. Denn worum es bei den interkulturellen Wochen geht, ist, sich gegenseitig kennenzulernen, sich besser zu verstehen. Denn Nichtkenntnis oder Fehlinformation ist immer die Grundlage und der Nährstoff für Vorurteile und die wollen wir eben nicht haben.
1: Die politische Situation hat sich ja in den letzten Jahren verschärft in der Beziehung, dass offen über Remigration, über verstärktes Maß an Abschiebung geredet wird, über Entflechtung, eine weniger kulturelle Zusammenarbeit und all diese Sachen vorangetrieben, insbesondere von der AfD, aber auch durchaus auch von anderen. Ist das so wie eine dunkle Wolke über so ein Festival wie die interkulturellen Wochen?
2: Also Chemnitz hat im vergangenen Jahr als Kulturhauptstadt, denke ich, eindrücklich gezeigt, wie wunderbar Vielfalt für alle wirkt. Und Sie haben es schon gesagt, es kommt aus einer bestimmten politischen Richtung und das ist beileibe nicht die komplette Bevölkerung, die da abgebildet ist. Und wenn dunkle Wolken da sind, so denke ich, sind die interkulturellen Wochen dazu da, um die möglichst zu vertreiben.
0: Erbauliche Worte von Frau Ruschinski. Die Stadt Chemnitz organisiert die interkulturellen Wochen natürlich nicht allein, sondern gemeinsam mit unter anderem der AG In- und Ausländer. Deren Vertreterin hören wir jetzt.
3: Ich bin Mila Geipel, ich bin vom Verein AGIOA, Haus der Kulturenprojekt, und wir sind als AGIOA Kooperationspartner bei Migrationsbeauftragte und mit Lila Villa als Kooperationspartner mit Organisatoren der interkulturellen Wochen in der Stadt Chemnitz.
4: Wie ist die AGIOA beteiligt?
3: AGIOA ist mitbeteiligt, wir als Kooperationspartner zum Beispiel mitorganisieren und uns auch also um Budgetierung kümmern der interkulturellen Wochen. Als Team seit 2022 mit dabei und wie gesagt an der Seite von Migrationsbeauftragten und Vereinen und Organisationen mitbeteiligt.
4: Was ist die interessanteste Veranstaltung Ihrer Meinung nach?
3: Meiner Meinung nach ist die interessanteste Veranstaltung natürlich die Eröffnung, die dieses Jahr am 12. September stattfindet. Während der Eröffnung haben wir bunte Tun hier auf dem Markt und viele Menschen sind beteiligt, viele Kulturen sind beteiligt, alle feiern zusammen, alle sind sehr fröhlich. Es ist ein toller Tag, es ist einfach sehr schön zu sehen, dass verschiedene Kulturen kommen zusammen und zusammen feiern.
4: Was hat sich über die Jahre verändert?
3: Über die Jahre hat sich verändert aus meiner Sicht als Mitorganisatorin die finanzielle Lage. Wir haben in den letzten Jahren zunehmend Schwierigkeiten bei unserem Budget und das ist dann ja eben nicht einfach, sich auf die Aufgabe der Organisation zu konzentrieren, weil wir müssen erstmal gucken, wo wir das Geld nehmen überhaupt, um das durchzuführen.
4: Hat die allgemeine politische Situation Einfluss auf die Art der Veranstaltungen?
3: Ja. Ich würde auch sagen, dass die allgemeine politische Lage auch Einfluss hat und wir sehen zunehmend auch negative Kommentare, zum Beispiel nach der Durchführung der Eröffnungsveranstaltung. Auch Menschen, die versuchen, das zu verhindern von Anfang an, bekommen wir auch zu spüren. Aber im Allgemeinen sage ich, um positiv auszudrücken, die Menschen bleiben trotzdem dran und wir wollen trotzdem unser Fest nicht den politischen Geschehen abzugeben. Ne?

0: Das war die Chemnitzer Kapelle Meniak. Die könnt ihr am Samstag um 19.30 Uhr live sehen und hören natürlich auf dem Karl-Mixer-Mob-Festival im Kulturhaus Arthur. Mehr über das Festival erfahrt ihr jetzt im Interview mit den VeranstalterInnen.
1: Wir sind Kokai Moto Culture Center. Und die Antje Klärer.
2: Genau. Was ist das Karl Mixer Mob für ein Festival und was ist das Ziel des Festivals?
1: Kokai Moto Reggae Festival, Karl Mixer Mob. Ich meine, das Name Karl Mixer Mob, also ja, das ist also eine Mischung von Karl-Marx-Stadt, Mob-Menschen, also die hier, Masse von Leuten, die hier so leben.
3: Genau. Und das Ziel ist, wir wollen die Reggae-Musik, die seit 2018 zum immateriellen Kulturerbe von der UNESCO, also Kulturerbe der Menschheit, von der UNESCO aufgenommen wurde, wollen wir feiern, zelebrieren, immer wieder auf den Tisch bringen, dass das wirklich auch nicht in Vergessenheit gerät.
1: Genau, oder kann das so man sagen, es ist eine Feste, die ja so hier im Osten sehr selten zu hören, Reggae-Festival. Deswegen also wollen wir natürlich so ja auch zeigen, New Chemnitz hat was.
2: Was sollen die Menschen von diesem Festival mitnehmen?
3: Gute Laune.
1: Genau, und das ist ja auch so die Kultur austauschen, weil da kommen so viele, viele Menschen, also international Leute, genau, die so ja Reggae lieben. Und wenn die dort so treffen, da passiert was Schönes, so sagt positive Seite. Also ja, die Leute werden das so lernen, andere Kultur kennen und auch so andere Essen. Und Kleidung und hören, also wie das Leben in sich also, ja, auf verschiedene Welten so abgeht. Genau, sie werden viele lernen.
3: Ja, ist auch für alle was dabei, die was mitnehmen können. Für Kinder ist was dabei, die können physisch was mitnehmen, zum Beispiel Haare, geflochten Haare oder was Gebasteltes. Ist also ein Kreativstand da. Erwachsene können auch noch es wird einen Losverkauf geben, kleine Preise können sie mitnehmen. Und natürlich so eine Art Bewusstseinserweiterung, und was es alles Kulturelles an Vielfalt gibt.
1: Die Liebe, ja. Besonders.
2: Gibt es das Karl Mixer Mob Festival jedes Jahr?
1: Ja, und das ist ja so international. Wie gesagt, wir sind Kokai Moto Culture Center und unsere Kokai Moto Culture Center sind wir hier in Deutschland, in Tansania und Malawi und überall wird gefeiert, genauso wie hier. Wir haben nicht nur so ein Reggae-Festival, wir haben auch die Afrika-Festival, kommt das so ja am 7. November. Und das dieses Jahr werden wir im Garagen-Campus genau feiern. Und da haben wir so ja Kokai Moto Kids Festival und wir haben einmal im Monat die Respect Jam Session, also KMCC Respect Jam Session. Und jeden Montag haben wir so ja Trommelkurs für alle so ja diese Kultur auch interessieren. Also sind wirklich herzlich willkommen. Und wir suchen natürlich auch euch, damit wir zusammen arbeiten können.
3: Seit 2018 gibt es das jedes Jahr. Wir mussten einmal ein Jahr wegen Corona pausieren. Aber ansonsten, ja, wir sind jetzt zum 8. Mal am Start.
2: Was ist die Zielgruppe eures Festivals und der Musik?
1: Eigentlich also alle, von kleine bis groß. Also ja, unser Ziel, dass das ja die Menschen zusammenkommen und austauschen. Und unser Ziel, also großes Ziel, ist, dass wir Frieden zu schaffen, dass die Leute zusammenkommen und zusammenwachsen, die Kultur, also unterschiedliche Kultur kennenzulernen und dass wir so konzentrieren auf wichtige Sachen. Wir wollen unsere Stadt so bauen. Wir wollen natürlich, dass die Menschen sich gegenseitig kennenlernen und dass sie wirklich mit Respekt umgehen. Und ja.
3: Also man kann sagen, alle, die laufen können. Und die, die nicht laufen können, meinetwegen im Rollstuhl sitzen müssen oder so, auch kein Problem. Unser Gelände ist barrierefrei. Ja. Es gibt auch eine entsprechende Toilette. Alles möglich.
2: Gab es schon Vorläufer zum Festival?
3: Also hier in Chemnitz nicht. Da haben wir mit dem Reggae-Festival begonnen.
2: Welche Künstler treten bei dem Festival auf?
1: Wir haben also viele verschiedene Künstler, also wie sagst du mal, von klein und großer. Und das war auch so eine von unseren Stilen, dass so ja kleine Künstler mit der großer, bekannter so Künstler zusammenkommen, austauschen, damit die so auch die Kleine profitieren, also ja von die großer.
3: Es gibt ja, genau. Es gibt also welche, die sind schon sehr bekannt, wie unser Headliner wird Maki Roots sein aus Leipzig. Zu denen kann man sagen, auf neuen Wegen zurück zu den Ursprüngen des Reggae mit Respekt vor den kulturellen Hintergründen. Die sind also mit großem Tiefgang unterwegs. Dann kommt Minyak, ist auch eine sehr bekannte Band in der Stadt. Das ist ein musikalischer Fundus von Groove, von dem Groove Südamerikas bis zur Folklore des Balkans mit einer vielgestaltigen Fusion aus Latin, Ska, Rock und Balkan und natürlich Reggae-Musik. Und dann haben wir noch die Small Town Artists. Die sind auch nicht zum ersten Mal bei uns, aber trotzdem freuen wir uns sehr, dass die kommen. Seit 15 Jahren begeistern sie die Offbeat-Liebhaber mit Roots, Reggae, flotten Ska und stampfigen Rocksteady. Und dann haben wir die Revivalis, die ist eigentlich jetzt lebend in Leipzig, aber kommt aus Amerika. Sie ist eine in Cleveland, USA geborene Gospel-Folk-Akustik-Soul-Künstlerin, deren Musik Wurzeln, Ehrfurcht und Rhythmus durch erlebende, seelenvolle Hymnen vereint.
1: Aber natürlich hast du nicht vergessen, dass du ja die Hymne für New Chemnitz, Chemnitz von Abba Manila wieder dort gespielt. Ich werde das so live, so selbst spielen und auch sehr, wenn mit die Band Mack Roots zusammen auch sehr interpretiert, das auch mal spielen. Das heißt, nicht zu verpassen. Wir werden gemeinsam singen. Wir kommen aus Chemnitz, Karl-Marx-Stadt. Everybody know the history, New Chemnitz, Kulturhauptstadt. Yes.
3: Dann haben wir noch Bonfire Tales, das ist ein Singer-Songwriter-Duo mit zwei akustischen Gitarren und zwei harmonischen Stimmen mit intimer Atmosphäre, tiefgründig, ehrlich, handgemacht und voller Emotionen. Sie sind auch das erste Mal stehen die auf der Bühne. Dann haben wir zwei Hip-Hopper, den Phoenix und den Martin. Die bringen auch noch einen Freund dann mit für einen Song. Und der Kuro Gold. Seine Werke aus der Verbindung von Afrobeat, Soul, Hip-Hop und Pop-Elementen spiegeln den Reichtum seines multikulturellen Hintergrunds wider und ergeben einen authentischen Sound. Ja, und dann kommt Abba mit Leila, Abba mit Diapason und Abba mit Sophie. Genau, und der DJ Emma, Emanuel eigentlich, aber Emma als Künstlername, wird zwischendurch immer einheizen und für gute Laune sorgen und das Tanzbein beschwingen.
1: Genau, das heißt, wir haben viele, viele Künstler. Natürlich die Majure-Band, die werden dort spielen auch, aber alle Leute, die gerne Percussion oder kleine so ja Klang oder so ja schreien, dürfen das so mitmachen.
2: Woher kam die Idee für dieses Festival?
1: Es ist eine lange Geschichte, weil die Vereine in sich, also gibt schon lange her, seit 2007. Und daher so ja, das war natürlich also unser Gedanke, dass wir mit der Umwelt zu kummeln, dass das ja von der Umwelt, dass die Menschen zusammenkommen, kennenlernen, die Menschen austauschen, die Menschen Arbeit für die ganze Umwelt, damit wir so besser leben können. Und das heißt, das ja die beste, wie gesagt, also die beste Ideen für uns war natürlich, dass wir ja erstmal kennenlernen, die ganze kulturell. Deswegen unsere Feste, wir machen das ja Multikult-Festen. Jeder Mensch hat da seinen Platz bei uns.
3: Und nicht zuletzt lieben wir Reggae.
1: Yeah.
3: Und wie gesagt, yeah, im Osten gibt es es nicht so, Reggae-Festivals, und deswegen ist das ein Must-Have für uns.
1: Ja.
2: Wo ist das Festival und wie sieht es mit der Verpflegung und den Preisen aus?
3: Das Reggae-Festival wird stattfinden im Arthur auf der Hohenstraße 33. Die haben ein sehr schönes Gelände, einen schönen Garten. Da wird es zwei Bühnen geben, die Wiesenbühne. Und diesmal vor den Garagen, die Garagenkonzerte. Und wir haben natürlich auch Caterer, die extra Reggae-Food anbieten. Und einen Reggae-Drink haben wir, den Abba Manila Ingwer-Tee.
1: Ganz speziell.
3: Ja.
1: Abba Manila Food. Wir wollen natürlich, dass wir ja kleine Spende sammeln, weil wir so ja immer noch Sponsor suchen. Dieses Fest ist nicht so groß, wie man das denkt, aber trotzdem, es macht was. Und wir brauchen natürlich so ja mehr Unterstützung, damit wir weitermachen.
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Freundinnen des gesprochenen und geschriebenen Wortes könnten am Freitag um 19 Uhr im Lokomov fündig werden. 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
3: Ich möchte euch heute zwei Bücher zum Thema Freundschaft vorstellen. Kerstin Schweighöfer, Freundschaft, eine andere Form von Liebe, heißt ihr Buch. Geschichten über eine unbezwingbare Kraft, zumindest was die Paare angeht, die in diesem Buch vorgestellt werden. Sie hat 6 Paare gemischt, auch eine Dreierfreundschaft ist dabei, und sich die Geschichten erzählen lassen. Sie psychologisiert nicht dabei, sie hinterfragt das nicht, sie macht keine Deutungen, sondern sie lässt diese Geschichten so da stehen, wie sie sind. Diese Lebensentwürfe, diese Freundschaftsentwürfe, und wir dürfen davon profitieren. Ich empfand es beim Lesen als ein wunderbares Geschenk, dass diese Menschen ihre Freundesgeschichten mit mir teilen, dass ich da eintauchen darf. Aber das Buch geht noch einen Schritt weiter. Auch Kerstin Schweighöfer erzählt über ihre Frauenfreundschaft mit ihrer Freundin Jantina. Und es ist eine Freundschaft, die sehr intensiv ist, die sehr ehrlich ist, die sehr, sehr verbunden ist und die über viele, viele, viele Jahre hält. Zwischen den Geschichten können wir immer wieder in diese ganz besondere, naja, was heißt ganz besondere, die anderen sind auch besonders, aber jede Freundinnengeschichte ist eben einzigartig. Also wir können da zwischen den anderen Geschichten eintauchen, können teilhaben und erfahren dann am Schluss, dass Jantina eben schwer erkrankt und an dieser Krankheit zwar nicht sterben wird, aber die als Anlass nimmt, aus dem Leben zu gehen, mit Hilfe eines Arztes. Wer das schon mal erlebt hat, weiß, wie schwierig es ist. Auch Kerstin Schweighöfer nimmt uns mit in das Empfinden, wann ist das Datum, wie wird es sein, wie sind die letzten Tage und wie sehr man sich danach sehnt, noch einmal und noch einmal die Hände zu ergreifen und Danke zu sagen. Danke für alles das, was war. Und ich sage auch Danke für alles das, was vielleicht noch kommen wird. Denn ich glaube, dass die Verbindung zwischen Menschen, die sich so nahe stehen und die sich so lange begleitet haben, sicherlich auch über den Tod hinaushält. Durch Erinnerungen, durch Erfahrungen, durch Zeichen, ja, durch Energie. Das Buch ist im Komplett Media Verlag erschienen, der heute nicht mehr so heißt, denn er wurde von 2 Frauen übernommen. Jetzt heißt er Schollo Verlag, Julia Loschelder und Verena Schörner. Und sicherlich ist das auch eine Freundinnengeschichte, ich weiß es nicht genau. Aber ich finde es wunderbar, dass 2 Frauen in der Verlagswelt einen Verlag übernommen haben und sie wurden auch schon dafür ausgezeichnet. Wo ihr das Buch erstehen könnt, das findet ihr bei den Buchangaben. Und jetzt kommen wir zu dem zweiten Buch. Es ist gerade ganz, ganz frisch erschienen im Leikam Verlag. Caro Reichel, Das dreiste Schweigen meines Kühlschranks. Warum der Kühlschrank tatsächlich schweigt und was es damit zu tun hat, das werde ich euch nicht verraten. Das müsst ihr schon erlesen. Es ist ein Buch, das in Österreich erschienen ist. Caro Reichel ist Österreicherin. Sie hat schon veröffentlicht und diesmal geht es um eine Frauenfreundschaft, eine sehr enge Frauenfreundschaft, die auch beruflich wird. Das ist ja manchmal dann ein bisschen schwierig, besonders wenn sich die eine vielleicht als talentierter erlebt als die andere. Es ist in der Medienbranche angesiedelt. Dieses Buch, diese Berufstätigkeit der beiden Freundinnen Rosa und Almut. Und sie verbringen jede freie Minute als Kinder miteinander und haben sehr viel zu tun, natürlich dann auch, als sie älter sind. Es ist eine wirkliche Liebe auch auf den ersten Blick, die sehr, sehr lange hält und die dann aber im Laufe des Buches doch ein bisschen schwieriger wird. Es kommt Konkurrenz hinzu und es kommt auch eine Männergeschichte hinzu, die sich schon mal in der Jugend gezeigt hat und jetzt auf einmal ist sie wieder da und es wird zunehmend schwierig und es wird zunehmend toxisch und es wird die Glaubwürdigkeit auch auf einmal in Frage gestellt, denn die Frauen sind im Laufe des Buches

0: 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Ich bin Martin und bin der Frontmann von Shoot the Cherry, der Chemnitzer Band.
1: Was gibt's denn Neues von Shoot the Cherry?
0: Wir haben kürzlich zwei Songs veröffentlicht auf Spotify und Co. Die heißen 6060 und Talent. Und jetzt am kommenden Donnerstag steht eine Veranstaltung an hier in Chemnitz.
1: In dem Fall ist es eine Kombi-Veranstaltung. Eigentlich seid ihr der Abschluss einer Projektwoche am Chemnitzer Schulmodell. Aber das ist ein öffentliches Konzert. Kannst du vielleicht noch ein bisschen was zum Rahmen erzählen?
0: Genau, wir sind nicht konkret der Abschluss. Ich glaube, über das Wochenende sind noch Veranstaltungen von den Kindern. Aber grundlegend ist es so, dass an diesem Abend, also an diesem Donnerstag jetzt, ein Konzert von uns stattfindet, um auch die Erwachsenen abzuholen, um auch ein Abendprogramm anzubieten in diesem Zirkuszelt, was eben dort steht. Und da sind wir gebucht worden vom Chemnitzer Schulmodell quasi, um dort die Abendveranstaltung zu bespielen.
1: Habt ihr eine Vorstellung, wer da kommt? Sind da vor allem Kinder da oder sind da die Erwachsenen, die Eltern? Es ist ja ein öffentliches Konzert, man kann also auch als Nicht-Elternteil des Chemnitzer Schulmodells dorthin kommen zu einem Konzert, vielleicht auch in einem besonderen Rahmen, weil es ja ein Zelt ist.
0: Genau. Also der Rahmen ist äußerst besonders. Man sitzt halt um eine Manege, wie man das vom Zirkus so kennt. Und hinkommen kann jeder. Das ist eine öffentliche Veranstaltung. Ob da jetzt hauptsächlich oder vorwiegend die Kinder mitkommen oder eher die Erwachsenen, das kann ich schlecht einschätzen. Aber es geht

0: 19 Uhr los. Das heißt, da kann jeder zeitlich irgendwo sich einfinden.
1: Wir haben die ganz kleinen Kinder vielleicht nicht mit
0: dabei. Die ganz kleinen vielleicht nicht, nee.
1: Macht ihr irgendwas anderes bei diesem Konzert oder spielt ihr euer normales Programm?
0: Wir spielen unsere Songs, wir machen unser Programm und haben aber auch dafür gesorgt, dass wir einen guten Tontechniker mit dabei haben. Wir haben Lichttechnik mit aufgebaut. Also das ist auch für uns nochmal eine Schippe drauf, was wir sonst in der Regel nicht selber machen. Ja, ansonsten ist das unser gewöhnliches Konzertprogramm, was wir da spielen, genau.
1: Du hast ja gesagt, ihr habt zwei neue Songs bei Spotify, aber gibt es denn generell so in der Produktion neuer Songs, Tonträger, auch virtuell, muss ja nicht immer physisch sein, neue Ergebnisse, neue Ziele?
0: Es werden jetzt in naher Zukunft noch zwei weitere Titel veröffentlicht. Und wir haben gerade wieder ein neues Lied geschrieben. Das haben wir jetzt auch schon das erste Mal gespielt. Letzte Woche in Dresden in der St. Pauli-Ruine. Kam gut an und wir werden es auch diesen Donnerstag wieder spielen und schauen, wie es den Leuten gefällt.
1: St. Pauli-Ruine, das klingelt bei mir was. Das ist ja so einer der Orte, die euch besonders am Herzen liegen. Kannst du vielleicht dazu noch mal ganz kurz was erzählen?
0: Ja, in der St. Pauli-Ruine hatten wir quasi unseren ersten Auftritt als Shoot the Cherry. Und deswegen haben wir da eine besondere Verbindung dazu. Das war, als wir in Dresden in der Neustadt zu einer Open Stage waren und dort nur zwei Titel gerade gespielt hatten, beziehungsweise wir hatten nicht mehr Zeit, wir haben nur 10 Minuten gehabt, haben zwei Titel gespielt, weil wir erst zwei konnten. Daraufhin kam dann dort der Veranstalter von der Pauli-Ruine zu uns und sagte, habt ihr Lust, in zwei Wochen bei uns eine Stunde zu machen? Und verrückt wie wir waren, haben wir zugesagt, in der Hoffnung, dass wir bis dahin ein Set von einer Stunde zusammenbekommen. Und dann hatte sich aber glücklicherweise die ganze Veranstaltung um 4 Wochen geschoben, sodass wir das dann tatsächlich geschafft haben. Das ist so unsere besondere Geschichte zur St. Pauli-Ruine. Und das ist natürlich eine einzigartige Location dort. Also
1: macht ihr Video auch von eurem Auftritt im Zirkuszelt? Könnte man ja dann später auch Videos draus basteln für Songs oder so. Ist ja eine besondere, ja, auch Projektionsfläche.
0: Genau, wir haben das so geplant erstmal. Wir werden den Ton mitschneiden. Wir haben auch einen Kameramann dabei. Müssen natürlich gucken, wie sich das Ganze dann dort gestaltet, weil es ja auch eine besondere Atmosphäre dort. Das Publikum sitzt quasi rund im Kreis um uns herum. Das sind so ein paar Herausforderungen auch, was die Tontechnik betrifft, die wir da dann vor Ort highlife bewältigen müssen. Und so auch natürlich mit dem Bildmaterial, was angefertigt wird.
1: Kannst du noch mal ganz kurz deine Band vorstellen? Du bist ja heute hier alleine im Studio. Vielleicht noch mal ganz kurz, wer spielt mit, welche Instrumente und so weiter?
0: Genau, unsere Band, die heißt Shoot the Cherry. Und wir sind 5 Leute. Wir haben eine Sängerin, einen E-Gitarristen, einen Bassisten und einen Schlagzeuger. Und mich vorne noch mit an der Front als Sänger und Gitarrist.
1: Gibt es weitere Auftritte? Also jenseits jetzt vom kommenden Donnerstag im Chemnitzer Schulmodell, habt ihr schon weitere Sachen in Planung?
0: Wir spielen am 12.09. in Stolberg zu einem Band-Contest. Das wird auf jeden Fall auch eine schöne Sache, weil zu solchen Contest-Veranstaltungen sind natürlich immer verschiedene Bands, verschiedene Genres auch da. Das heißt, das Publikum ist eigentlich immer sehr gut gelaunt und freut sich auch darüber, dass es so eine Vielfalt gibt. Und dann spielen wir noch am, jetzt muss ich kurz nachdenken, ich glaube, es ist der 26. oder der 25., auf jeden Fall der Freitag im September, wo wir in Leipzig auf einem Festival spielen, was allerdings privater Natur ist. Das heißt, man kann auf dieses Festival, aber nur, wenn man da die richtigen Leute kennt. Und ja, das ist auch noch so eine kleine Besonderheit an dem Leipziger See mit einer schönen Bühne.
1: Kannst du noch mal kurz den Namen von dem Bandwettbewerb sagen und den Ort, wo das stattfindet?
0: Der nennt sich Stage Call und der Bandcontest findet im alten Schlachthof direkt in Stolberg statt. Am 12.09. Für alle, die Bock auf Live-Musik haben, können da gerne hinkommen, sollten dort hinkommen, weil ich denke,
1: das ist ja auch nah dran an Chemnitz.
0: Wird eine coole Veranstaltung werden.
1: Genau, und wer spielt noch? Gegen wen tretet ihr an?
0: Die weiteren Bands nennen sich Stone Diver, Grunzel, Bright Black und A Question of Attitude.
1: Alles klar. Hast du schon mal reingehört? Wie rechnet ihr eure Chancen aus?
0: Das mache ich eigentlich in der Regel nicht vorher, weil ich dazu neige, dann zu viel drüber nachzudenken. Das heißt, wir machen einfach unser Ding und ich bin auch so der Meinung, dass es gar nicht so sinnvoll für einen selbst ist, sich zu vergleichen, weil man macht ja das, worauf man selber Lust hat. Und am Ende ist es die Frage, was das Publikum mehr mag. Und wenn eben dort jemand anders oder die meisten andere Musikgenre mehr mögen, dann ist das so. Ja, deswegen sehen wir das eigentlich ganz entspannt. Hauptsache, wir haben Spaß und das Publikum hat eine gute Zeit. Ja.
1: Ja, in der Regel ist es ja eigentlich ein ziemlich interessiertes Publikum, das bei diesen Band-Contests erscheint. Also ich kenne es zumindest so vom Atomino oder auch früher vom AJZ, dass es relativ aufgeschlossen ist und auch durchaus Bands, die es vorher nicht kennt, honoriert.
0: Ja, das stimmt. Die Erfahrung haben wir auch im Atomino gemacht. Da haben wir uns ja auch das erste Mal gesehen, genau, dass das Publikum einfach, war ein tolles Publikum. Also man hat dort gut gelaunte Menschen, die einfach wirklich, wie du sagst, interessiert sind daran, was Neues zu hören. Es sind ja oftmals bei solchen Veranstaltungen auch Bands, die noch nicht so eine große Reichweite haben. Und das ist, glaube ich, für jeden interessant, auch für die anderen Musiker.
1: Alles klar. Dann gutes Gelingen am Donnerstag und ganz besonders natürlich die Daumen gedrückt auch für den Band-Contest.
0: Vielen Dank für deine Zeit und ja, kommt vorbei diesen Donnerstag im Chemnitzer Schulmodell auf der Stolberger Straße 25, wenn mich nicht alles täuscht. 19 Uhr geht's los und wer Karten möchte, kann sich auch gerne an uns wenden. Wir können da noch eine kleine Vergünstigung geben. An der Abendkasse sind die Preise fix.

Das war Kalle, das Kulturmagazin am 2. September 2026. Verantwortlich für Worte und Musik der vergangenen Stunde bin ich. Ich bin Juliane Zimmermann und übergebe nun an die elektronische Tanzmusik in der Beatstube hier auf Radio T.

Und hallo und willkommen zu einer neuen Ausgabe der Beachstube. Mein Name ist Alex Tisch. Ich habe wie immer die redaktionelle Verantwortung für die Sendung und werde auch gleich meine Klappe halten, denn ich muss mich weiter an die letzten Seiten meiner Bachelorarbeit setzen. Deswegen gibt es wieder einen Musikmix komplett auf die Ohren, denn bei dem Set im U Brambori bei Beats und Bierchen am 16. Juli habe ich ganze 3 Stunden gespielt. Und von diesen 3 Stunden habt ihr bisher nur die erste Stunde gehört, deswegen kommt jetzt der zweite Teil, nämlich die 2. Stunde meines wundersamen Sets vom Brambori mit ungefähr einer Mischung von der Musik, die ich am liebsten spiele, nämlich Elektro, ein bisschen Hausmusik, Pop und Darkwave bzw. Postpunk. Also genießt den Mix und habt eine schöne Woche oder auch nicht. Wie auch immer, es grüßt euch, der Alex.

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0: im Garten.
1: Dankeschön.
0: Fühlst du die Sonnenstrahlen? Ja? Fühlst du die warme Luft? Natürlich tust du das.
1: Okay.
0: Das ist ja kein Solarium.
1: Aha.

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Herzlich willkommen im Regio Express, dem Regionalmagazin für Südwestsachsen bei Radio T. Wir haben in dieser Ausgabe wieder ein paar regionale Veranstaltungstipps für euch. Die gibt's nach dem ersten Musikstück in dieser Sendung. Und das kommt heute von der Chemnitzer Band Suralin, die am 11. September eine neue EP veröffentlichen wird. Die trägt den Titel Everyday Slices Me. Die zu diesem Tonträger gehörige Release-Party wird dann am 12.09. im Chemnitzer Weltecho gefeiert. Einen der Titel, die darauf zu hören sind, gibt es jetzt. Hier sind Suralin mit The Sentiments Alive.

Ihr hört den Regio Express, das Regionalmagazin von Radio T. Und wir kommen jetzt zu den Veranstaltungstipps. Am morgigen Freitag findet im Lokomov in Chemnitz eine Lesung mit den beiden Autoren Anna Lux und Jonas Brückner statt. Die beiden lesen aus ihrem im letzten Jahr erschienenen Buch Neon-Grau. Zwischen Neon und Grau nämlich schimmern den beiden zufolge die vielen Geschichten über 1989-90 und den Osten mit all seinen Widersprüchen und Konflikten. Von diesen Geschichten erzählt natürlich auch die Popkultur, ob im Gangsterrap aus Ost-Berlin, in Romanen über die brandenburgische Provinz oder in Filmen über Aufbrüche und Abbrüche. Neon-Grau will diese Geschichten zusammen und miteinander ins Gespräch bringen. Dabei geht es um Freiheit und Verluste, um Zugehörigkeit und Ausgrenzung, um Jugend und Gewalt und ländliche Räume und Geschlechterverhältnisse. Beginn der Veranstaltung ist 19 Uhr. Das Lokomov befindet sich in Chemnitz in der Augustusburger Straße 102. Der Eintritt ist hier frei. Ebenfalls am morgigen Freitag lädt das Treibhaus Döbeln zu einer Podiumsdiskussion und einem Netzwerktreffen zum Thema Kultur im strukturschwachen Raum. Auf dem Podium diskutieren dort Katja Luckner von der Initiative Musik, Clemens Albrecht vom Treibhaus e.V., die Musikerin Sarah Lesch und der SPD-Landtagsabgeordnete Henning Hohmann zum Thema »Wir brauchen mehr Platz zum Dancen, warum es kulturelle Räume in strukturschwachen Regionen braucht«. Die Diskussion soll dabei so gestaltet werden, dass auch Impulse der Gäste mit einfließen können. Im Anschluss an die Podiumsdiskussion gibt es dann noch die Möglichkeit, bei einem gemeinsamen Abendessen miteinander ins Gespräch zu kommen. Zum Ausklang des Abends gibt es dann noch ein Konzert mit der Band Twins in Color. Beginn der Diskussion im Treibhaus ist morgen um 18.30 Uhr. Das Treibhaus befindet sich in Döbeln in der Bahnhofstraße 56. Der Eintritt ist auch bei dieser Veranstaltung frei. Am 6. September findet wie jeden ersten Sonntag im Monat wieder der Digital Independence Day mit dem Chaos Computer Club Chemnitz statt. Dabei dreht sich alles um einen freien, selbstbestimmten Umgang mit IT im Alltag. Im Fokus stehen dabei nicht nur Social-Media-Plattformen, auch bei E-Mail-Anbietern, Browsern, Suchmaschinen, Online-Shops oder Messengern gibt es viele Alternativen zu den großen Anbietern, die mehr Unabhängigkeit und Sicherheit versprechen. Los geht's am Sonntag um 15 Uhr im Lokomov in der Augustusburger Straße 102 in Chemnitz. Am Montag, dem 7.9., bietet die Volkshochschule Vogtland in ihrer Geschäftsstelle in Reichenbach einen Vortrag mit dem Titel »Datenspuren – Was Unternehmen über uns wissen?« Die Veranstaltung soll zeigen, welche Spuren man bewusst oder unbewusst hinterlässt, wenn man sich im Internet bewegt, was mit den so anfallenden Daten gegebenenfalls passiert und wie man sich gegen die Auswertung solcher Nutzungsdaten schützen kann. Die Geschäftsstelle der Volkshochschule Vogtland in Reichenbach befindet sich auf dem Schillerweg 4. Am 14. Oktober findet diese Veranstaltung ein weiteres Mal statt, diesmal in Oelsnitz. Die Geschäftsstelle der Volkshochschule Vogtland dort befindet sich in der Raschauer Straße 21. Weitere Informationen zu beiden Terminen finden sich auf der Website der Volkshochschule Vogtland unter vhs-vogtland.de. Zum Abschluss kommen wir nochmal nach Chemnitz. Am Donnerstag, dem 10. September, stellt der Historiker Alexander Walter in der Chemnitzer Stadtbibliothek sein Buch »Die Shoah und die DDR« vor. Darin geht es unter anderem darum, welche Rolle jüdische Überlebende in der DDR in der kulturellen Auseinandersetzung mit der Shoah und dem Nationalsozialismus gespielt haben und wie jüdische Verfolgungserfahrungen und antifaschistische Überzeugungen angesichts eines staatlich forcierten Antifaschismus verhandelt und artikuliert wurden. Ausgehend von Arbeiten und Selbstzeugnissen, unter anderem von Arnold Zweig oder Heinz Knobloch, geht Alexander Walter den Handlungsoptionen und Motivationen jüdischer, vereinzelt auch nicht jüdischer Akteure nach
und untersucht dabei das Spannungsfeld zwischen autonomem Handeln und teils parteiloyalen, mitunter schmerzhaften Zugeständnissen an den Staat. Die Veranstaltung beginnt am 10.09. um 19 Uhr. Die Chemnitzer Stadtbibliothek befindet sich im Kulturkaufhaus Tietz in der Moritzstraße 20.

Wir sind zurück im Regio Express, dem Regionalmagazin für Südwestsachsen bei Radio T. Die heutige Ausgabe geht an dieser Stelle zu Ende. Ihr könnt diese Sendung 7 Tage lang nachhören in unserer Mediathek unter www.radiot.de. Wenn ihr mögt, dann schaltet gern nächsten Donnerstag um 18 Uhr wieder ein. Redaktionell verantwortlich für diese Sendung und am Mikrofon war Michael Siegel. Ich bedanke mich fürs Zuhören. Bis nächste Woche.

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1: Viele von uns werden die Bilder aus dem August 2021 noch im Kopf haben. Menschen, die verzweifelt versuchen, die letzten Flüge aus Kabul, Afghanistan zu bekommen, um den vorrückenden Taliban-Truppen zu entkommen. Seitdem ist die Lage in Afghanistan aus den Medien und dem Bewusstsein der Menschen hier in Deutschland größtenteils verschwunden. Doch leidet die Bevölkerung unter der Regierung der Taliban, Extremwetterereignissen und Dürrenperioden. Darüber wollen wir genau sprechen und über die humanitäre Lage mit Elke Gottschalk, Regionaldirektorin der Welthungerhilfe, die uns jetzt live zugeschaltet ist. Vielen Dank für Ihre Zeit.
2: Hallo, danke für die Gelegenheit.
1: Jetzt kann man ja sagen, die Bilder sind uns ja größtenteils alle in Erinnerung geblieben, wie die Menschen verzweifelt versucht haben, wirklich die letzten Passagierflüge aus Afghanistan, vor allem aus Kabul zu bekommen. Wie hat sich denn vor allen Dingen die humanitäre Lage in den letzten 5 Jahren für die Bevölkerung in Afghanistan seit der Machtübernahme der Taliban verändert?
2: Also die humanitäre Lage hat sich eher verschärft, würde ich sagen, die letzten 5 Jahren. Afghanistan ist nach wie vor eine der größten humanitären Krisen weltweit. Da sind im Moment fast 22 Millionen Menschen auf humanitäre Hilfe angewiesen. Das sind 45% der Bevölkerung. Und da sind sie mehr als die Hälfte Kinder, weil es ist eine sehr, sehr junge Bevölkerung. Allein nur 17 Millionen leiden unter akutem Hunger. Und gerade letzte Woche haben wir von der UN nochmal die Nachricht bekommen, dass 47% der Minderjährigen schon unterernährt sind.
1: Wenn es diese Zahlen jetzt ja schon so offensichtlich und öffentlich zugänglich gibt, stellt sich ja die Frage, warum es immer weniger internationale Unterstützung aus der Staatengemeinschaft und oder anderen Organisationen für Sie, die Welthungerhilfe, gibt.
2: Ja, es gab ja, für uns gibt es eine totale Zäsur. War im letzten Jahr in der Finanzierung der Entwicklungszusammenarbeit, als die USA entschieden hat, unter der aktuellen Regierung die Mittel drastisch einzuschränken. Da sind auch die europäischen Geber, auch die deutsche Entwicklungszusammenarbeit und humanitäre Hilfe hat sich dem angeschlossen und hat Mittel reduziert für die Entwicklungszusammenarbeit. Das heißt, die Bedarfe übersteigen ganz stark die Kapazitäten und wir sind in einer starken Unterfinanzierung konfrontiert von dem, was an Bedarf da ist und was wir brauchen, um die Menschen zu versorgen.
1: Sie haben mir eben schon so ein paar Zahlen genannt, so 45% der Bevölkerung auf humanitäre Hilfe angewiesen und leiden unter Extremhunger. Wie viele Menschen sind denn das so ungefähr schätzungsweise in absoluten Zahlen, nicht nur in relativen Zahlen? Können Sie da noch eine leichte Schätzung geben, wie viele Menschen in Afghanistan wirklich auf die minimale Unterstützung angewiesen sind? Also sagen wir mal Nahrungsmittel, Brennstoff zum Heizen, Unterkunft. Wie viele Menschen sind es denn in absoluten Zahlen?
2: Absolute Zahlen, 1,9 Millionen Menschen sind auf humanitäre Hilfe angewiesen. Das sind die Zahlen der UN, genau.
1: Davon sind ja auch einige Binnenflüchtlinge, die innerhalb von Afghanistan vertrieben sind. Manche sind Vertriebenen aus Nachbarstaaten. Wie ist denn die Lage für diese Menschen, die jetzt nicht nur unter Hunger leiden und Nahrungsmittel brauchen, sondern auch noch keine Unterkunft mehr haben? Wie ist denn für die Lage in Afghanistan? Wie hat sich in den letzten 5 Jahren verändert?
2: Es gibt auch dazu natürlich interessante Zahlen. In den letzten 3 Jahren sind allein 6 Millionen Afghanen und Afghaninnen aus den Nachbarländern abgeschoben worden. 6 Millionen, das sind eine Riesenzahl. Da sind zum Teil sehr gut ausgebildete Menschen dabei. Da sind zum Teil Menschen dabei, die noch nie in Afghanistan gelebt haben, die in Nachbarstaaten, zum Beispiel in Pakistan, aufgewachsen sind. Die kommen zurück und stehen dann vor dem Nichts, genau, versuchen verzweifelt Arbeit zu finden, kommen zum Teil bei Familienangehörigen, unter denen es auch schon nicht gut geht. Also da gibt es auch wenig Hoffnung für die. Die bekommen, zwar es gibt ein Grenzkonsortium von Organisationen, die versuchen, die Menschen direkt an der Grenze zu unterstützen, so eine erste Basisunterstützung, also sind hauptsächlich auch NGOs und die UN, die dort zu erfassen und eine erste monetäre Unterstützung zu geben. Aber dann, da bleiben diese Familien bleiben nicht dann an der Nähe von der Grenze, sondern ziehen dann halt weiter. Und dann fällt es auch schwerer, die nachzuverfolgen, wo die dann sind und wie man sie weiter unterstützen kann. Wir versuchen ihnen auch neben monetärer Hilfe, um die ersten 3 bis 6 Monate zu überstehen, versuchen auch sie durch ökonomische Aktivitäten zu unterstützen, damit sie auch wieder sich selber versorgen können. Aber das ist halt in der aktuellen Lage sehr schwierig.
1: Was sind denn die Gründe, warum vor allen Dingen aus den Nachbarstaaten Afghaninnen wieder in ihr Heimatland oder wenn sie nicht mal in den Ort geboren sind, warum werden sie nach Afghanistan wieder abgeschoben?
2: Ja, die haben dann halt einen Status, die werden nicht integriert, die haben keine Staatsbürgerschaft, haben immer einen besonderen Status gehabt und das sind dann Entscheidungen der Länder, die dann abzuschieben möchten. Wir müssen im Moment, gibt es ja auch kriegerische Auseinandersetzungen zwischen Pakistan und Afghanistan. Also dann, das sind halt politische Entscheidungen, warum sowas getroffen wird, wie halt. Ja, für die Afghaninnen und Afghanen, die davon betroffen sind, extrem schwierig und einschneidend sind.
1: Hat dann der Konflikt zwischen Israel, USA und Iran in den letzten Monaten dieses Jahres auch einen entscheidenden Einfluss auf die Lage in Afghanistan und für die Vertriebenen dort? Oder kommt das nur obendrauf und hat eigentlich nicht mehr wirklich so einen großen Einfluss? Wie ist da die Einschätzung von Ihnen?
2: Das ist ein Konflikt, der nochmal zusätzliche Belastung gebracht hat für Afghanistan. Also durch den Krieg mit Iran waren zum Teil ja auch die Grenzen mit Iran geschlossen. Die Grenzen zu Pakistan waren sowieso dann da schon geschlossen. Das heißt, der Handel zum Beispiel mit Pakistan ist über 90% zurückgegangen. Das heißt, auch die zum Beispiel Früchte, die in Afghanistan produziert werden, sondern konnten nicht mehr exportiert werden, weniger Einkommen für die Afghanen, aber auch wichtige Rohstoffe oder Nahrungsmittel konnten nicht mehr importiert werden. Das heißt, auch für uns als humanitäre Akteure, dass es logistisch viel aufwendiger geworden ist, Mittel ins Land zu bringen, dass die Transportkosten höher geworden sind, dass längere Lieferzeiten gebraucht wurden. Für die Landwirtschaft heißt es zum Beispiel, dass Düngemittelpreise inzwischen 45% höher sind als im letzten Jahr. Und das heißt dann, die Kosten für die Ernährungssicherung steigen. Also seit Oktober ist zum Beispiel kostet ein Warenkorb, was die Menschen für ihre Ernährung brauchen, 12% mehr als jetzt, ne? Also das sind natürlich alles nochmal verschärfende Situationen.

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1: Wir haben es ja auch in den letzten Jahren vor allen Dingen mit Naturkatastrophen in Afghanistan zu tun. Wir haben Erdbeben, wir hatten Dürren, wir hatten aber Überflutung. Wie groß ist denn da der Einwand oder der Wandel durch den Klimawandel? Wie stark schlägt der in Afghanistan zu Buche? Wie stark werden da die Ernährungssicherheit durch die Veränderungen im Klima verändert?
2: Genau, Afghanistan ist ein Land, was am schwersten unter dem Klimawandel leidet. Das haben wir ja jetzt die letzten Jahre schon gesehen. Schwere, anhaltende Dürren, die sorgen dafür, dass der Grundwasserspiegel zum Beispiel extrem absinkt. Und dass in Afghanistan ist ja eine große Mehrheit der Bevölkerung direkt oder indirekt von der Landwirtschaft abhängig. Und diese verschärfenden Bedingungen, die verändern, was überhaupt produziert werden kann. Der Zusammenbruch der ernährlichen Lebensgrundlagen statt. Also das heißt, wir arbeiten eigentlich daran, die mit der Bevölkerung die vorzubereiten, was sie verändern müssen in ihrer Produktion, welche Pflanzen jetzt angebaut werden können, damit sie überhaupt noch eine Ernte haben. Und das muss eigentlich viel stärker ausgeweitet werden. Sonst gibt es immer weiter Vertreibung auch innerhalb des Landes. Wir hatten auch Situationen in einigen Dörfern, zum Beispiel in diesem Jahr, da ist die Trinkwasserversorgung komplett zusammengebrochen. Das heißt, die haben da normalerweise auch so traditionelle Reservoirs, in denen sie Trinkwasser aufbewahren, und die waren komplett leer, weil die nicht mehr aufgefüllt wurden. Das heißt, wir haben da zum Teil mit Tankwagen Trinkwasser in die Dörfer gebracht, sonst wären diese Familien auch alle abgewandert. Aber das ist natürlich nicht nachhaltig.
1: Spielt da bei der Versorgung der Menschen auch eine Rolle, dass Afghanistan ja in den letzten Jahrzehnten, mindestens seit den 90ern, immer wieder Schauplatz von Auseinandersetzungen waren? Hat das die Infrastruktur im Land dermaßen beschädigt, dass vor allem in die entlegeneren Regionen Hilfe kaum noch mehr reinkommt? Ist das wirklich ein entscheidender Einfluss, oder spielt da der Klimawandel und die Einflüsse davon ebenfalls so eine vergleichbar große Rolle?
2: Nein, natürlich. Wir sind in einem Land, was ja praktisch über 20 Jahre in einer Bürgerkriegssituation war. Das heißt, da ist ganz viel Infrastruktur auch erreicht. Es gab ja auch in den Zeiten der Republik große Gebiete, die von Taliban kontrolliert wurden, wo es überhaupt keinen Zugang gab für humanitäre Akteure oder für den afghanischen Staat. Das heißt, die Infrastruktur ist extrem schlecht. Wir haben das gemerkt zum Beispiel. Also wir merken das immer wieder in unserer taktischen Arbeit, aber jetzt besonders bei den letzten Erdbeben Anfang dieses Jahres, da konnten wir überhaupt, also die Straßen sind so schlecht, dass man da überhaupt nicht hinkommt mit irgendwelchen motorisierten Transporten. Das heißt, sie müssen auf Esel umladen, um dann in entlegene Gebiete zu kommen. Wir haben auch zum Teil schon, ich meine, der Winter in Afghanistan ist ja auch immer sehr harsch. Im Norden haben wir zum Teil auch mussten wir mit Jagdbullen praktisch die Hilfe dann in so verschneite Gebiete bringen. Das ist, die Infrastruktur ist nach wie vor jetzt gerade in ganz besonders abgelegenen Gebieten sehr schlecht.
1: Sie haben ja die Lage als sehr streng und sehr hart für die Menschen dort beschrieben jetzt. Wie wirkt sich das denn auf vor allen Dingen Frauen und Kinder auf, die ja vor allen Dingen in den meisten Konflikten als erstes leiden? Wie ist denn da die Lage vor allen Dingen für diese eher marginalisierten und, ich kann mir vorstellen, von den Taliban eher unterdrückten Teile der Bevölkerung? Wie ist da Ihre Einschätzung? Wie ist da die Lage in Afghanistan?
2: Ja, ich meine, die Frauen und die Kinder sind die am allerstärksten leiden. Wir kennen ja alle, also die Beschreibung der aktuellen Situation der Frauen, die Regeln, nach denen sie jetzt ihr Leben ausrichten müssen, die strenge Kleidervorschriften, die können nicht mehr zur Schule gehen, sie können nicht auf die Straße gehen, keine höhere Bildung mehr. Das ist ein totaler Rückschritt, den die Frauen und Mädchen erlebt haben. Und es ist sehr, sehr schmerzhaft für sie, jetzt diesen Verlust der Freiheit auch zu spüren. Aber und gleichzeitig sind es ja auch die, die für die Versorgung der Familien verantwortlich sind, ne, die dann tagtäglich den Mangel verwalten müssen und da unter extremen Druck geraten. Also die psychischen, neben den physischen, also tatsächlichen Auswirkungen, die psychische Belastung der Bevölkerung ist extrem hoch. Und es herrscht eine große Verzweiflung, obwohl die Familien sehr, sehr, sehr solidarisch miteinander sind. Aber ja, das ist sehr dramatisch, würde ich sagen, gerade für die Frauen und Kinder. Die Kinder, ich meine, wenn die jetzt nicht eine gute Ernährung bekommen, das ist ja, da sind die ihr Leben lang geprägt und werden ihre auch Möglichkeiten total eingeschränkt der Entwicklung.

0: In der Vorbereitung auf das Gespräch habe ich auch gelesen, dass Frauen jetzt unter der Regierung der Taliban, sollten sie keinen männlichen Verwandten oder Familienangehörigen haben, es noch mal schwerer wird, die eigene Versorgung zu organisieren. Können Sie da so ein bisschen mehr ins Detail gehen? Weil ich glaube, Sie haben da einen besseren Einblick als ich von außen. Wie müssen sich Frauen, die wirklich für sich selbst und für ihre meistens älteren Verwandten, die sich nicht mehr für sich selbst sorgen können und für kleine Kinder, wie sieht deren Alltag aus, wenn sie sich selbst versorgen müssen? Welchen Hürden stehen Ihnen da vor allem von den Taliban im Weg?
1: Ja, Frauen können ja in vielen Bereichen nicht mehr arbeiten. Also wir wurden von den staatlichen Stellen, über staatliche Stellen dürfen sie nicht arbeiten. Aber es gibt noch einen Bereich, das sind ökonomische Aktivitäten, die können sie immer noch auch machen. Und viele Frauen arbeiten halt zu Hause, versuchen da dann noch ein Einkommen zu erwirtschaften. Also und auch Kinder, also traditionell gehört zum Beispiel Teppichknüpfen zu einer der Aktivitäten, die die Frauen machen. Das machen die nach wie vor. Also alles, was sie in ihrem Zuhause machen können, versuchen sie zu machen. Wir haben auch spezielle Projekte für Frauen, in denen wir natürlich mit in Kleingärten, Hausgärten arbeiten, wo sie Gemüse produzieren, das sie dann auch verkaufen können. Oder wir haben zum Teil mit Frauenkooperativen gearbeitet, die Seide produziert haben oder auch andere hochwertige Produkte, Safran zum Beispiel.
0: Sie haben ja auch angesprochen, dass Sie als Hilfsorganisation nur noch sehr schlecht humanitäre Hilfe ins Land bringen können. Mit welchen, Sie haben ja schon die Arbeiten mit den Frauen angesprochen, wie können Sie noch vor Ort Hilfe leisten, wenn jetzt die Lage in Afghanistan immer schwieriger wird? Wie sieht Ihr Alltag in Afghanistan aus, wenn die Lage doch so wirklich schlecht aussieht für die Bevölkerung?
1: Ja, wir sind ja immer noch in der Lage, Projekte durchzuführen. Also wir arbeiten seit 1980 für Afghanistan, seit Anfang der 90er dann tatsächlich im Land. Also wir haben auch die erste Taliban-Regierung schon haben wir schon dort gearbeitet. Und wir versuchen eben jetzt nicht nur auf Nothilfe unsere Arbeit auszurichten, sondern wir versuchen immer das mit entwicklungsorientierten Projekten und Aktivitäten zu begleiten. Ne? Das heißt, wir arbeiten im Bereich Ernährungssicherung, wir unterstützen die Landwirtschaft, versuchen die Landwirtschaft auf klimaangepasste Produktion anzupassen. Wir versuchen nicht nur jetzt, wie ich es beschrieben habe, Trinkwasserversorgung im Notfall, sondern wir heben Trinkwasserreservoirs aus. Wir installieren Bewässerungssysteme, zum Beispiel Tröpfchenbewässerung, zum Beispiel Bäume zu bewässern, also dass wir Fruchtbäume haben, die dann verschiedene Funktionen haben. Nicht nur, dass da Früchte produziert werden, sondern auch, die haben auch eine positive Funktion auf praktisch die Umwelt, da wird mehr Wasser gespeichert. Solche Initiativen versuchen wir halt verstärkt auszubauen, damit die Bevölkerung eben Zugang zu Einkommensmöglichkeiten hat und auch Ausbildungsangebote, damit die Eigenversorgung langfristig auch wieder versorgt werden, sichergestellt werden kann. Das ist möglich. Auch unsere Nothilfe, es ist nicht so, dass wir jetzt da nur Nahrungsmittel verteilen. Also das ist immer kombiniert, auch mit Hygienetraining oder Ausbildung zu der richtigen Ernährung, damit das, was die Menschen noch haben, auch richtig eingesetzt werden kann.
0: So als Abschlussfrage mal am Ende, wenn Sie jetzt in die Zukunft blicken, welche Maßnahmen bräuchte es denn in Afghanistan, um die Versorgungslage nicht nur rudimentär zu sichern, sondern der Bevölkerung wirklich nachhaltig zu helfen? Was bräuchte es da im großen Rahmen, um die Bevölkerung in Afghanistan auf einen Stand zu bringen, wo sie sich im Endeffekt selbst versorgen und selbst helfen kann? Was bräuchte es da aus Ihrer Sicht?
1: Ja, die internationale Gemeinschaft hat sich ja darauf verständigt, dass in Afghanistan es nur Nothilfe und auf Grundbedürfnissicherung ausgerichtete Hilfe geben kann. Und das ist einfach nicht ausreichend. Das heißt, um die Bevölkerung tatsächlich in die Lage zu versetzen, was zu verändern, brauchen wir auch brauchen wir auch Entwicklungszusammenarbeit in dem Land. Und nur dadurch langfristige Entwicklungsprogramme, die wirklich versuchen, diesen großen Krisen entgegenzuwirken, damit die afghanischen Gemeinschaften es wirklich selber wieder in die Hand nehmen können. Ja, also es braucht, es reicht nicht, wenn wir einfach nur auf eine politische Lösung warten und oder auf eine stabile Zukunft. Ne? Wir brauchen ein dauerhaftes internationales Engagement in Afghanistan. Und wir können es nicht, also wir müssen die Bevölkerung unterstützen. Politische Bedenken dürfen nicht dazu führen, dass wir die Bevölkerung im Stich lassen.
0: Das war für uns im Interview Elke Gottschalk, Regionaldirektorin der Welthungerhilfe, unter anderem für Afghanistan. Vielen Dank, dass Sie sich die Zeit für uns genommen haben.
1: Ja, vielen Dank.

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0: Es ist Anfang September, ihr hört die Birthday Songs, ich bin Michael Reich und das waren eben Tokyo Hotel aus ihrem angekündigten neuen Album für den November, das waren California Nights, eine der ersten Singles des Albums Encore. Ich habe die Band nie so echt gehört, aber die Typen sind mir doch mittlerweile recht sympathisch geworden, sodass ich dem Album und der Arena-Tour, die dann folgt, nur das Beste wünsche. Was die Tickets betrifft, ist es wohl schon etwas zu spät für diesen Herbst. Vielleicht gibt es im nächsten Jahr noch ein paar Open-Air-Auftritte. Derzeit beginnt die Promotion-Maschine, wie man der vorletzten Folge des Podcasts Cowlitz Hills entnehmen konnte.
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0: Ich hatte das große Glück, ein besonderes Konzert in Hamburg zu erleben. Nina Chuba machte dort im August Station auf ihrer Rage Girl Tour. Dies werde ich im Oktober noch gebührend feiern, wenn sie Geburtstag hat. In Hamburg kam als Überraschung Bill Kaulitz zum Titel Fata Morgana auf die Bühne und die Menge rastete komplett durch. Hier hören wir Nina Chuba und Tokyo Hotel zusammen in der Albumversion.

Die Bassistin Sarah Barbalia hat im September Geburtstag. Sie wurde 2003 geboren und die Band, die wir eben hörten, habe ich im Sommer im Rough Trade Store auf der Londoner Brick Lane kennengelernt. Ihr Debütalbum Role Model Hermit ist bei Rough Trade zur Mitte des Jahres gelistet als eines der Alben des Jahres bisher. Die Bassistin, wie gesagt, feiert ihren 29. Geburtstag und spielt zusammen mit Clary Freeman Taylor und David Addison als Mary in the Junkyard. Blood hieß der Titel. Eine große Empfehlung, das ganze Album. Singer, Songwriter, Pianist, das ist Andrew McMahon. Um die Jahrtausendwende war er bei Something Corporate, einer Band, und veröffentlichte ein, zwei Alben mit ihnen. 2005 wurde eine schwere Kehlkopfentzündung bei ihm diagnostiziert, die zum Glück auskuriert werden konnte, sodass Andrew McMahon wieder singen konnte. Und so ist er seit 2013 solistisch unterwegs. Er begann mit einem von der Kritik wohlwollend beachteten Album, Andrew McMahon in The Wilderness. Und er erfreut uns seither mit weiteren Alben. Ich habe hier für euch Canyon Moon vom Solo-Debüt 2014.

Das war eben am Cello Hildur Gudnadottir aus Island. Sie veröffentlicht ihre Alben auf der Deutschen Grammophon und das ist das Label für Klassik und Neoklassik. Sie spielt da auf verschiedenen Alben Kompositionen aus ihrer Feder, Solo und mit Orchester. Sie hat neben eigenen Alben auch jede Menge Filmmusik geschrieben, so zum Beispiel für die beiden Joker-Filme und für The Revenant. Melody of Not Knowing war das eben Solo mit Hildur Gudnadottir. Seit 2001 sind The Mars Volta als Rockband am Start, experimentierfreudig und stets überraschend. Sie lieben Konzeptalben. Zum letzten, Lucrosuzio, gibt es jetzt eine Erweiterung mit bisher unveröffentlichtem Material und hier ist auch die Musik immer ein bisschen abgedreht und off the track. Cue the Sun heißt dieser Song.

0: Hit the Wall mit Gracie Abrams war das, ein Song aus ihrem Album Daughter from Hell. Auch dieses ist gelistet bei Rough Trade bisher für die Alben des Jahres. Ihr Vater ist J.J. Abrams, der unter anderem die beiden letzten Star Wars Filme produzierte. Ihre Mutter ist die TV-Produzentin Katie McGrath und, wie man lesen kann, waren auch ihre Großeltern Produzenten in der Filmbranche. Sie studierte in New York internationale Beziehungen, hängte das Studium beidseits an den Nagel für ihre Musikkarriere und das ist, wie ich finde, die richtige Entscheidung gewesen.
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0: Meine Reihe zum 50-jährigen Jubiläum des Punk in diesem Jahr beschäftigt sich ja, wie ihr wisst, mit Frauen im Punk. Und diesmal habe ich Xene Cervenka ausgewählt. Die Lyrikerin traf mit 21 Jahren auf den Gitarristen John Doe auf einem Poetry-Workshop. Der gründete mit einem Freund die Band X und Xene Cervenka stieg dort als Sängerin und Lyrikerin ein. In der Band verband sie Punk mit Rockabilly und poetischen, düsteren Texten. X nannten ihr Debütalbum 1980 Los Angeles und brachten in den folgenden 6 Jahren noch 5 weitere Alben heraus. Hier ist der Titelsong des Debüts.

66 Jahre und aktiv wie immer ist Norbert Leisegang von Keimzeit. Auch er hat im September Geburtstag. Hinter dicken Mauern hieß der Titel vom aktuellen Album Ach, die Menschen. Ich musste mehrmals zählen, aber es ist wirklich außer Compilations das 20. Album der Band. Und ich finde, die Musik ist wohltuend im Hier und Heute angekommen. Die Texte nach wie vor gespickt von Beobachtungen aus dem Leben mit einem liebevollen Blick auf Ach, die Menschen. Kennt ihr noch The Verve mit ihrem Überhit Bittersweet Symphony? Das war 1997 und danach brach die Band ja auseinander. Richard Ashcroft hat sich dann solistisch orientiert und seither auch schon 7 Alben veröffentlicht, die aber außerhalb des Vereinigten Königreichs nicht die Aufmerksamkeit erreichten wie die Alben von The Verve. Immerhin habe ich mir das letzte angehört und diesen Schatz gefunden. Heavy News.

0: Die eben gehörte Band heißt Scheitern 3000. Frische Musik und der Titel hieß Okay, dann nicht von meinem Album des Monats.
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0: Ja, das Album heißt Unentschieden für immer, erscheint am 4. September und wie gesagt, die Band heißt Scheitern 3000. Sie kommen aus Bremen, sind eine Indie-Rockband, wie unschwer zu erkennen. Sie machen laut leise Rockmusik über das Älterwerden und das Traurigsein darüber. Über das Zuhause-Festhängen und das Traurigsein darüber, sowie über das Nicht-Dazugehören und auch das Traurigsein darüber. Wie schreibt Ihre Booking-Agentur Kiosk Booking? Die schrammelige Gitarre ist immer noch genauso notwendig, wie sie es seit den 90ern war. Man will überall mitsingen, man will so große Gefühle haben, man will sich von Verzerrern die Birne föhnen lassen. Und dann quietscht dir ein Feedback in den Ohrkanal und mit einem Mal ist es draußen so laut, wie es sich drinnen anfühlt. Ja, im November ist die Band im Norden unterwegs und wenn ihr das Album kauft oder ganz hört, dann kommen sie vielleicht auch einmal weiter herum. Für heute habe ich noch einen weiteren Titel. Teens of Denial und mit dem lege ich euch das Album schwerstens ans Herz.

Priscilla Rainier Hamilton nennt sich Money Long. Sie debütierte mit 21 und einem eigenen Album, welches die Kritik wohlwollend aufnahm, welches sich aber nicht verkaufte. Okay, danach schrieb sie eine Dekade lang Songs mit und für andere wie Rihanna, Ariana Grande oder Pitbull. Kehrte dann aber zu ihrer eigenen Musik zurück und wurde nach und nach mehr wahrgenommen. Revenge ist ihr viertes Album und den Titelsong hörten wir gerade. Ingrid Andress ist eine 35-jährige Country-Pop-Sängerin aus Colorado. Andress besuchte das Berklee College of Music und studierte Songwriting und Performance. Auch sie schrieb eine Zeit lang Songs für andere Interpretinnen, fand dann aber irgendwann heraus, dass ihre Songs zu persönlich wurden, um sie durch andere singen zu lassen. Gut so, wie ich finde. Hier ist ihre neue Single, All the Best.

Eine Interpretin habe ich noch und einen Titel. Lido Pimienta. Die habe ich schon vor einem Jahr hier einmal vorgestellt. Sie ist für mich eine der wichtigsten weiblichen Stimmen aus Lateinamerika derzeit. Ihre Musik lässt sich größtenteils nicht einordnen und vereint neben Traditionen aus ihrer Heimat Kolumbien auch Einflüsse aus westlichem Pop und Klassik. Und das alles mixt sie zu einem absolut hörenswerten Cocktail zusammen. Ihre Alben hört ihr am besten aufmerksam und ohne Ablenkung. Der folgende Song handelt von Beziehungen, Selbstwert und gegenseitiger Solidarität unter Frauen. Doch vorher möchte ich noch darauf hinweisen, dass ihr diese und alle Folgen der Birthday-Songs jederzeit

Jederzeit auf mixcloud.com/birthdaysongs am Computer oder auf euren Mobilgeräten in der Mixcloud-App nachhören könnt. Redaktion und Musikauswahl hatte Michael Reich und der verabschiedet sich für heute von euch. Wir hören uns wieder, wenn ihr mögt, am 1. Oktober mit den nächsten Birthday Songs. Nun zum letzten Titel für heute. Der greift die Redewendung Hoy por ti, mañana por mí. Das heißt heute für dich und morgen für mich auf und erweitert sie um heute für ihn, morgen für sie. Es geht um das Geben, Nehmen und Opfern in Beziehungen mit der Hoffnung auf Gegenseitigkeit. In diesem Sinne sei dieser Song mein Appell an uns alle, bei allem, was wir tun, daran zu denken, wie unsere Nächsten und Liebsten von unserem Tun betroffen sein könnten. Und damit tschüss, bis zum nächsten Mal.

Guten Abend und herzlich willkommen zu einer neuen Ausgabe von NDR Jazz hier bei Radio T, sagt der Klaus. Das war die japanische Pianistin Agi Takase von ihrer 1990er CD Shima Shoka. Agi Takase wird das Thema der heutigen Sendung sein. Sie wurde 1948 in der japanischen Präfektur Osaka geboren und erhielt bereits mit 3 Jahren Klavierunterricht. Sie studierte zunächst klassische Musik, entdeckte dann den Jazz für sich und nach ersten Konzerten, unter anderem im Jazzclub des Schriftstellers und Jazzenthusiasten Haruki Murakami, ging sie in die USA und machte Aufnahmen mit verschiedenen Musikern. 1978 entstand auch mit der LP Aki ihre erste Aufnahme unter eigenem Namen. 1981 kam sie auf Betreiben des Münchner Plattenproduzenten Horst Weber zum ersten Mal nach Deutschland, spielte beim Berliner Jazzfest und produzierte bei Enya einige Platten. Seit 1987 lebt sie in Berlin und ist regelmäßig hier zu hören. Sie erklärte einmal, dass es ihr ungeheure Freude macht, im Duo zu spielen. Deshalb habe ich für die heutige Sendung einige ihrer zahlreichen Duos ausgewählt. Erst im Nachgang ist mir aufgefallen, dass es alles Duos mit Bläsern sind. So soll es denn also sein. Dabei will ich natürlich nicht ihr großartiges Duo mit Ehemann Alexander von Schlippenbach unterschlagen. Aber das war ja an anderer Stelle schon hier bei Radio D, bei And Now Jazz zu hören. Beginnen möchte ich mit einer Aufnahme mit der deutschen Saxophonistin Ingrid Laubrock von 2018. Laubrock ist Jahrgang 1970 und lebt seit 2008 in New York. Die Aufnahmen zur CD Kasumi entstanden in der Schweiz. Das Stück Harlequin.

auf den leider schon 2012 verstorbenen deutschen Saxophonisten Günter Klatt traf Agi da Case bereits im Jahr 1990. Es entstand die Platte Play Ballads of Duke Ellington, wobei der Titel etwas irreführend ist. Denn es sind auch Kompositionen von Günter Klatt enthalten, wie etwa Warm Blue.

Der deutsche Saxophonist Daniel Erdmann, Jahrgang 1973, hat in den 90er Jahren unter anderem bei Aki Takase in Berlin studiert. 2017 kam es dann zu einer zufälligen Begegnung der beiden auf dem Pariser Flughafen Charles de Gaulle. Und man beschloss, mal wieder etwas zusammen

Die erste Duoaufnahme Agitokazes mit dem amerikanischen Saxophonist David Murray entstand bereits 1991 in München. Für ein Jahr spielten sie das Album Blue Monk ein. In der Folge gab es auch einige gemeinsame Auftritte, unter anderem 1997 im Lustspielhaus München, veröffentlicht auf der CD Valencia. Davon auch hier das Titelstück.

Knapp 20 Jahre später kam es zu einer weiteren Aufnahme. Für das Schweizer Label Intakt spielten die beiden die CD Cherry Sakura ein. Hier Agi Dakase und David Murray mit A Very Long Letter.

Waren es bisher ausschließlich Saxophonisten als Duopartner von Agita Kase, soll nun auch ein Blechbläser folgen. 2002 spielte Agita Kase mit dem Posaunisten Konrad Bauer in Berlin die CD News from Berlin ein. Veröffentlicht wurde sie dann beim kanadischen Label Victor. Davon Aerial Few.

Der Bassklarinettist Rudi Mahal arbeitet schon seit 1995 immer wieder mit Agita Kase zusammen, ist an verschiedenen Projekten beteiligt und mittlerweile gibt es auch schon einige Duo-Einspielungen. Die dritte nennt sich Evergreen und entstand 2008. Das Stück You and the Night and the Music. Dieses Duo spielte ja auch schon 2000 in Klarau und ist eines der Duos, die ich schon live erleben konnte.

Auch das Duo von Agita Kase mit Silke Ebert war schon in Clara zu Gast, im Jahr 2008. Mit einer Aufnahme von ihrer Doppel-CD Ornette Coleman Anthology von 2006 möchte ich die heutige Sendung mit Duo-Aufnahmen von Agita Kase beschließen. Das war Now Jazz, Redaktion, Musikredaktion und Moderation Klaus Wiedenhöft.

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0: Erstmal Musik von Sascha Ketterling. Er ist aus Berlin und bewegt sich zwischen Techno und Ambient. Er ist Gründer von Into Me Records, einer unabhängigen Plattform für elektronische Musik. Das ist natürlich live aufgenommen auf der Superbooth.

0: André Kaufmann ist der Erste, der bei uns eingetroffen ist. Er ist unser neuer Chef und erzählt uns ein bisschen über die Umgebung auf der Superbuf.
1: Niki, du... 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
6: Also hereinspaziert und mitgemacht. Ihr habt doch die Pionierbluse an oder wenigstens euer Halstuch umgebunden. Natürlich beginnen wir mit einem Lied.
3: End of file. Wir haben nämlich jetzt einen Gast.
1: Genau, wir haben den André Kaufmann zu Gast, den Chef von dem ganzen Spektakel hier. André, wie geht's dir?
7: Hervorragend, danke. Hallo, André, guten Morgen.
3: Du bist noch abgelenkt.
7: André, ja, ich muss noch posten, ich bin ja jetzt der Social Media Manager.
3: Ach, auch noch?
7: Ja.
3: Der Wasserbeauftragte und der Social Media Manager.
7: Ja, genau. Ich habe mir ein Stativ besorgt und meinen Speicher leer gemacht und möchte jetzt ganz viele Sachen hier dokumentieren und versenden an alle, die leider nicht dabei sein können.
3: Und ja. Hast auch eine Powerbank, eine leistungsstarke dabei?
7: Nee, ich renne mal rüber und schließe das für 10 Minuten an und denke dann, das ist voll, aber es ist keine gute Maßnahme. Wir brauchen ein neues Konzept.
1: Irgendein Handy strahlt hier rein. Ich würde mal sagen,
3: okay,
1: das ist so
3: meins wahrscheinlich. 2027 ist das.
1: Social Media Beauftragt. Ey, ja, André, dieses Mal ganz offiziell als alleiniger Vertreter der Superboost, ist das richtig?
7: Ja.
1: Du warst jetzt, also, naja, sagen wir mal so, Andreas Schneider, der ja irgendwie viele von diesen Sachen, die wir gut finden, mit initiiert hat, hat sich von dieser Superboost offiziell zurückgezogen.
7: Ja, Andreas mag es ja immer, klare Verhältnisse zu schaffen. Das ist nicht meine größte Stärke, aber ich finde es gut, weil dann alle Bescheid wissen und dann spart man sich viele Fragen. Aber ich denke mir immer, das interessiert sowieso keinen. Die wollen ja die Veranstaltung erleben und wer da hier vorher die E-Mails schreibt, das ist ja eigentlich egal. Ne? Aber also, um ehrlich zu sein, Andreas ist ja schon seit 3 Jahren mit anderen Sachen beschäftigt. Der ist jetzt im Botschafter-Business unterwegs. Gestern war er beim isländischen Botschafter eingeladen mit den Jungs von Little Reykjavik hier. Es gibt ja diesmal eine Ausstellungsfläche mit den isländischen Marken, Love Synthesizers und Genki und noch ein paar anderen und Atomic Analog, Inorganic. Und die haben ihn eingeladen. Die waren gestern beim Empfang in Zehlendorf, in diesem wunderschönen, architektonisch anspruchsvollen, ansprechenden Haus. Ich weiß die Straße gerade nicht, ist auch egal, findet man. Und da waren sie eingeladen.
1: Wahrscheinlich isländische Straße.
7: Nee, Gruber oder so.
3: Dürfen ja auch nicht alle von uns hin, einfach so.
7: In der isländischen ist doch, das ist doch in Pankow, oder? Da sind hier die Botschaft von Kuba und sowas.
1: Nee, in der isländischen Straße, die ist direkt an der Bornholmer und da verlief die innerdeutsche Grenze, oder
7: ja.
1: Die?
7: Okay, dann stimmt's aber. Dann ein paar Straßen weiter, die sind auch sehr interessant. Das sind DDR-Gebäude, diese Botschaften, kennt ihr die? Auf jeden Fall ist er im Botschafter-Business unterwegs, weil er nächstes Jahr eine große Sache plant, hat er euch wahrscheinlich schon erzählt, oder wird's noch machen, das Jahr des Synthesizers 2027, Landesmusikakademie, und da will er ja, das ist eigentlich eher so eine bundesweite Geschichte, aber er will eine weltweite Geschichte draus machen, wie er so ist. Und
1: dazu musst du mal vielleicht mal kurz sagen, dass nächstes Jahr das Instrument des Jahres der Synthesizer sein wird. Und das hat nicht Andreas Schneider zu verantworten, aber entschieden hat glaube ich die Landesmusikräte.
3: Oder der Bundesmusikrat?
7: Ja.
1: Das ist
7: die ja
1: Vereinigung der Landesmusikräte, sage ich.
3: So was, genau. Na, es gibt ja da immer genau bundesübergreifende.
7: Ja. Auf jeden Fall hat er sich dieser Sache verschrieben, verständlicherweise, und es passt auch viel besser zu ihm. Dann macht er noch Musik und Platten mit seinen alten Kumpels aus Bremen, wo wir immer über die Plakate die Aufkleber machen müssen, dass man nicht 5 ältere Herren auf einem Haufen sieht. Das ist nicht mehr zeitgemäß. In unserer Community muss man ein bisschen vorsichtig sein. Und ist natürlich Quatsch. Und ja, da ist er voll ausgelastet. Und er hat zwar immer gute Ideen, aber wir machen das schon. Er soll sich mal um seine Sachen kümmern. Er hat ja auch noch einen jungen Sohn und da ist man ausgelassen.
1: Was ist denn dieses Jahr auf der Superbooth 26 anders als beim letzten Jahr? Also noch mehr Aussteller, oder die Kapazitätsgrenze war ja das letzte Mal schon erreicht mit 300 Ausstellern. Wie sieht es aus dieses Jahr?
7: Anders ist auf jeden Fall erstmal der Himmel. Der war ja sonst immer ein hellblau. Der ist diesmal ein bisschen eingefärbt, so wie unser Merch. So eher in grauen Farben gehalten. Wir haben übrigens exzellente, wunderschöne Klamotten bekommen mit außerordentlichen, herausragenden Design und tollen Logos drauf von Thomas aus Woltersdorf und unter anderem und Efi natürlich auch. Und was ist anders? Eigentlich ist ja jedes Jahr immer ein bisschen was anders, aber das meiste kommt von den Ausstellern, was anders ist. Also ich habe heute Morgen so gedacht, als ich mir die tausenden Instagram-Stories angesehen habe und mal so über die Vergangenheit nachgedacht habe, es fing ja so an als typische Messe, da waren dann so Tische und da standen Geräte drauf und dann haben sie da so rumgefiedelt und klar, das Besondere war natürlich dieser gemeinschaftliche Stand mit 5, 6 Marken, alles zusammen, wie es sein muss, alles im Fluss, wie benutzt man die Geräte miteinander. Aber wenn man sich jetzt überlegt, 21 Jahre später, ja 2001 war glaube ich das erste, aber selbst im Vergleich zum Funkhaus ist es ja mittlerweile hier so eine Hightech-Show geworden. Also die sind so kreativ, wie die Stände mittlerweile aussehen in den Räumen, was die da aufbauen, dieses mit dem Licht und wie das gemacht ist. Ich meine, klar, du hast natürlich heute andere Möglichkeiten und digitale Gestaltungsvariationen, du hast natürlich alles, aber was auch allein diese Visual-Apps, ja, wenn ich das sehe bei Instagram, Chromatose zum Beispiel, was da abgeht und so. Und das überträgt sich natürlich in alle möglichen Bereiche, bis in unser Merch-Design. Das war ja am Anfang auch ganz anders als jetzt, sehr viel schlichter. Insofern passiert da von ganz allein immer ganz viel, weil die Aussteller wollen sich natürlich auch gegenseitig übertreffen und herausragen. Und also man könnte es jetzt endlos aufzählen. Am besten ist herkommen, sich das alles angucken. Es ist so eigentlich wie so ein Phantasialand mittlerweile. Man läuft hier rum und ist einfach nur geflasht. Ne? Ich habe erst nur einen Bruchteil gesehen. Aber ansonsten ist, um deine Frage noch kurz zu beantworten, es sind 30 Aussteller mehr. Traditionell sind ja immer jedes Jahr ein paar mehr, obwohl wir immer sagen, es reicht. Und dann quetscht man doch nochmal hier und da ein Zelt rein. Letztendlich hängt es immer davon ab, wie viel Fläche und wie viele Räume wir vom Fez bekommen und bespielen können. Und die nehmen wir und die sind auch immer voll.
3: Ja, es ist aufgefallen, dass einige von den kleineren diesmal nicht mit dabei sind oder keine eigenen Stände mehr haben. Gab es da jetzt auch so ein paar, oder gab es Absagen oder Leute, die sagen, ihr seid zu groß geworden, ist es ihnen nicht mehr gemütlich genug?
7: Ja, also ich glaube, es hat hauptsächlich damit zu tun, es gibt immer mal welche, die Pause machen, ja, die sagen, dies Jahr nicht, ich komme nächstes Jahr wieder, oh, ist so schade, ich komme als Gast. Also ein Grund ist, sie wollen einfach die Veranstaltung erleben und wollen nicht die ganze Zeit am Stand stehen, weil es so interessant ist, gerade wenn du in dieser Community aktiv bist, willst du ja dich austauschen und so. Und wenn du halt den Stand hast, dann bist du da gefesselt, auch mit den Gedanken und so weiter. Also manche brauchen einfach eine Auszeit, um das mal zu erleben, um alles zu sehen. Andere haben keine neuen Sachen. IntelliGel hat geschrieben, es bringt ihm nichts. Es sind so viele, so hohe Kosten. Und wenn er kein neues Produkt hat, macht er lieber nichts. Moog, denke ich, genauso. Die haben geschrieben, sie haben es nicht fertig bekommen. Die kommen mit einer Delegation und haben sich einen geheimen Meetingraum gemietet. Dachte ich mir, gut, bevor sie gar nicht kommen, lieber das. Dafür hat Chase Bliss jetzt den großen Raum. Also da ist ständig so ein Wandel drin. Weil es ist immer so, sobald irgendwas frei wird, wie Wasser, ja, schlüpft sofort, wird die Lücke sofort gefüllt. Die Nachfrage ist immens, glücklicherweise. Ich hoffe, das bleibt noch eine Weile so. Aber dann gibt es natürlich auch einige, die einfach momentan kein Geld haben. Also weil es einfach schlechte Zeiten sind für viele und dann sagen die, ja, ich kann es mir nicht leisten. Ne? Dann sage ich natürlich auch, ja, okay, was kannst du dir denn leisten? Irgendwie die Hälfte oder willst du mit Modulen kommen und die irgendwie hinterlegen dafür oder so? Und dann ja, sagen die dann ab und kommen dann vielleicht im nächsten Jahr wieder.
1: Für alle, die nicht wissen, was die Superbooth ist, das ist eine Synthesizer-Messe, es geht um modulare Synthesizer. Karl Markstadt, du verbesserst mich, wenn ich was falsch sage.
8: Und Synthesizer mittlerweile auch. Es fing halt an mit Eurorack, das war so ursprünglich die Idee, aber das ist ja dann bekanntermaßen immer mehr geworden, ne? Immer kreativer.
3: Ja, inzwischen gibt es auch Pedale und Keyboards und alle möglichen Peripherieangebote, ne? Softwarehersteller sind inzwischen auch da.
1: Ja. Und die Messe geht von heute, dem 7. bis zum 9.
7: Ja.
1: Samstag. Und es ist nicht nur eine Messe, sondern es ist auch eine Art Festival.
7: Ja, das ist ja das eigentlich Aufregende, ja, weil Produkte und Synthesizer kann man sich mittlerweile auch im Internet angucken. Da kannst du wochenlang, wenn man mal krank im Bett liegt, kann man sich YouTube-Videos angucken.
1: Sich auch gesund machen? Ja. Man muss schon krank sein.
7: Ist immer der Drang, auch mal was anderes zu machen.
1: Man muss schon krank sein.
7: Genau, aber ja, ich meine, das eigentliche Erlebnis, wenn es jetzt nochmal um die Synthesizer geht, ist ja eigentlich die Hersteller zu treffen, weil du hast mittlerweile fast jeden Monat 2 Veranstaltungen irgendwo. Das geht von China bis, also in den USA sowieso, auf fast allen Kontinenten. In vielen Ländern hast du mittlerweile Veranstaltungen, kleine Satelliten nennen wir die immer, weil die im Grunde, wenn man ehrlich ist, unser Ding einfach kopieren, aber halt in ein Fünftel oder ein Zehntel oder was auch immer, was sie gerade eben hinkriegen. Denn es ist einfach eine wahnsinnig schweineteure Angelegenheit. Die kann man sich eben nicht leisten, wenn man wenn man nicht schon am Markt ist oder ein Konzept hat oder was auch immer. Und wir haben halt das Glück, dass wir klein angefangen haben, dass das Material alles unseres ist und dass es hier im Fez halt einfach ein erschwinglicher Ort ist. Ja, die Story kennt jeder schon, aber ich sage noch mal kurz, wir haben auch durchaus, weil es natürlich ja auch immer nicht alles so einfach ist mit den offiziellen Auflagen und Brandschutz und so weiter, bei so einem riesen verwinkelten, schwierigen Gelände, vor allem im Innenbereich, haben wir uns auch mal andere Orte angeguckt in Berlin und du kannst die einfach alle nicht bezahlen. Davon abgesehen, dass sie auch zu klein sind und nicht so schön wie hier, aber du könntest sie auch dennoch nicht mal bezahlen und insofern ist es auch gar nicht kopierbar. Also wer jetzt denkt, oh geil, wenn es so erfolgreich ist und so beliebt und so schön, dann mache ich das auch. Viel Glück, aber
1: es ist schwierig. Da muss man sich erstmal einen Pionierpalast bauen und dann kann man die Messe bauen.
7: Und Tische, 300 oder? Tische muss man sich bauen. Das haben wir nämlich auch gemacht. Das war der geniale Schachzug von Andreas von Anfang an. Wir haben unser eigenes Material. Wenn wir das alles mieten müssten, würde es nicht gehen. Aber das viel Wichtigere ist ja das Festivalprogramm. Das ist das eigentlich richtig Geile. Und dann sagen die Leute, oh, 40 Euro ist mir zu teuer. Ja, aber wenn du zu Sleaford Mods gehst, wo du bei der Vorband die Ohren zuhalten musst, bei allem Respekt und den Raum verlassen, weil es war wirklich krass, weiß ich nicht, was sie sich dabei gedacht haben, da zahlst du 50 Euro fürs Ticket. Da hast du anderthalb Stunden eine super geile Show, aber für 40 Euro kriegst du hier halt einen Tag lang volles Unterhaltungsprogramm. Du kannst Workshops mitmachen, du kannst hier Gesprächskonzerte anhören, wo die Hersteller ihre Synthesizer vorführen, indem sie performen und du kannst natürlich hier durch die Areale wandern, dir einen Kaffee holen oder ein Bier und mit den Leuten quatschen und dann noch geile Konzerte. Also es ist gar nicht so teuer. Ich habe immer gedacht, es ist teuer, aber die anderen haben gesagt, es ist gar nicht teuer.
1: Wir wollen mal kurz
3: im Verhältnis. Das ist immer eine Frage, ne? im Verhältnis und vielleicht sind das hier auch nicht unbedingt die gleichen Kunden, die sich in die Arena an der Warschauer Brücke oder sowas begeben für ein Konzert. Ja. Das ist ja auch, glaube ich, eher so eine andere Szene, wo die Musik läuft, die hier mit den Geräten gemacht wird, also zumindest von der Mehrheit.
1: Wollen wir mal ein bisschen das Programm für heute mal so
7: Ja, wir müssen uns beeilen, denn es geht ja gleich los.
1: 11
7: ja.
1: Uhr.
7: Wer jetzt noch kommen will, sollte sich schnell die Schuhe anziehen, nochmal die Haare kämmen, Zähne putzen und herkommen, denn um 11 geht schon das erste.
1: Ihr müsst euch nicht die Zähne putzen, kommt einfach so, wie ihr seid.
7: Ja.
3: Nein, bitte Zähne putzen. Ehrlich gesagt bin ich immer froh, wenn ich mit jemandem rede, wenn er Zähne geputzt hat.
1: Habe ich mir die Zähne
7: Also Programm-Highlights. Um 11 ist unser ganz, ganz, ganz lieber, enger Freund Sascha Ketterlin wieder zurück auf der Bühne. Der hatte 3, 4 ganz, ganz schwierige Jahre. Dem ging es nicht gut. Ups. Entschuldigung. Eine technische Erfindung aus Karl-Marx-Stadt. Nee, Syntec. Ist runtergefallen. Sascha, und der ist auf der Seebühne und beginnt sein Konzert. Und das ist schon mal das erste Highlight.
1: Aber Sascha, da geschrieben steht Sacha.
7: Ja, ist eine Variation.
1: Okay.
7: Kannte ich auch am Anfang
3: Französisch,
7: nicht.
3: Sascha.
1: Ich bin sehr froh, dass du das ausgesprochen hast. Okay, Sascha Ketterlin.
7: Genau.
1: Mit Sascha Ketterlin fing deine erste Super-Radio-Sendung an.
7: Du bist ja ein Profi, genau. Der hat uns am 11. Februar 2021, als man ja eigentlich noch gar nicht sich so richtig wieder versammeln sollte und durfte, haben wir unsere erste Radiosendung gemacht und das war toll, dass er sich die Zeit genommen hat und dann gab es auch immer mal wieder, er hat auch 21 in dieser September-Rainy-Veranstaltung hier, als es super leer war, aber alle waren total happy, weil sie sich mal miteinander unterhalten konnten, ein Konzert gespielt und wir wollten natürlich immer, dass er wiederkommt und jetzt hat es heute endlich mal geklappt. Ich hoffe, er ist da, ich habe ihn noch nicht gesehen. Dann geht es nachher weiter um 12.30 Uhr, ein absolutes Highlight, meine wichtigsten Aussteller dieses Jahr. Die Truppe aus München, DSP Dealer, das sind 3 junge Leute, David, Niklas und vor allem Lindsay, die auch unter dem Alias Polygonia auftritt, ist mittlerweile eine etablierte, wahnsinnig tolle Künstlerin in der Welt unterwegs und die ist hier tatsächlich als Ausstellerin heute und der David ist der Programmierer, die haben so eine modulare Audio-Analyzer-Software, also da kannst du die Klänge, die du da zurechtschiebst und schraubst, visualisieren, du kannst sehen und es ist nicht so irgendwie eine langweilige Wellenform, sondern da passiert richtig was, du kannst hier verschiedene Versionen einstellen und dann hast du eigentlich schon auf dem Bildschirm da brauchst du die Musik gar nicht mehr, wenn du so ein Bild hast. Und der erklärt, wie man so ein Ding programmiert, ist für die absoluten Nerds aber hochinteressant, super selten zu erleben im Workshop-Raum im Gebäude um 12.30 Uhr. Das schafft man auch, wenn man jetzt noch frühstücken muss. Und dann geht's nachher weiter mit verschiedenen Events. Da würde ich mal als Highlight noch herausnehmen. Also natürlich sind alle toll, aber ich kenne nicht alle, ehrlich gesagt. Auf der Strandbühne ist ein neues Format von Kork. Kork Berlin eigentlich oder Kork Lemon. Die haben gesagt, wir heißen jetzt Kork. Kannst du das bitte ändern im System? Da habe ich gesagt, ja, aber Kork gibt's doch schon. Ja, aber wir auch. Wir heißen jetzt auch so. Ich habe gesagt, ja gut, aber wie soll ich denn im System, ich muss ja eine eindeutige Zuordnung haben. Es ist ja Computer, Einsen und Nullen. Ja, aber wir heißen so. Da habe ich die richtigen Kork, die es schon seit 60 Jahren gibt, angeschrieben. Ja, das stimmt. Das sind jetzt die richtigen Korks Berlin. Also Kork Berlin ist Kork. Ja, und ihr? Und ja, im Notfall lass unseren Namen weg. Dann haben wir eben keinen Namen, obwohl die sich für 12 Quadratmeter einen Stand gebucht haben. Für 6 Quadratmeter.
1: Wolltest gerade die Summe sagen, aus Versehen. 12.000.
7: Der ist übrigens Da war immer so ein, sorry, aber so ein ziemlich unansehnliches Plastik-Iglu, was wir mehr so als Witz in die Mitte des Raumes gestellt haben, auch um den Rekord zu brechen in der höchsten Auflösung des Verhältnisses Arbeit zu Einnahmen. Denn das sind 3 E-Mails und du kriegst eine gute Überweisung und kannst dafür ganz viele andere kleine subventionieren. Auf jeden Fall haben die dieses Jahr so einen richtig geilen Hightech-Stand mit so einem sehr unangenehm riechenden Plastikboden, aber das verzieht sich schon, wenn die Leute da anfangen zu rauchen. Aber guckt euch das mal an, weil das ist eher wie so eine Installation diesmal und sowas. Die haben jetzt nach 8 Jahren verstanden, was eigentlich wirklich dahin passt und das Iglu ist nicht mehr da. Iglu war übrigens aus weißem PVC, deswegen war es nicht so schön.
3: Ja, also die haben tatsächlich auch so eine lustige Installation, wo man Coins gewinnen kann, um dann einen Gachapon zu spielen, also was ganz Japanisches, was wir neulich auch schon erleben durften. Aha. Allerdings eben war es noch nicht, also es gab schon einige technische Schwierigkeiten, von denen wir gehört haben. Vielleicht erzählst du nochmal, wie es bei Chase Bliss aussieht, weil da gab es ja dieses herzzerreißende Video online auf Instagram.
7: Erzähl ich, ist eine spannende Story. Ganz kurz noch die Story beenden zu Cork. Und zwar ist dort unfassbar, wie sich das noch ergeben hat, der sehr weltbekannte, sehr gute, tolle Künstler Frank Wiedemann von der Truppe Army. Und zwar als Schwarzmann-Projekt mit zusammen mit Henrik Schwarz. Die sind auch seit Jahren unterwegs, sind auch immer als Gast hier gewesen und die machen für Cork auf der Strandbühne um 14 Uhr eine ausführliche Face-Aid-Präsentation. Also das ist schon mal richtig geil. Dann gibt's Gesprächskonzerte mit Urs Heckmann, später noch anderen. Lindsay Polygonia macht noch um 15.30 Uhr im Kino eine DSP-Dealer-Präsentation, wo sie zeigt Production und dazu diese Software, die Analyzer-Software, die diese Musik visualisiert, auch nicht zu verpassen. Und dann geht's am Abend weiter. Seebühne, Electric Indigo ist natürlich richtig geil. Und dann um 19 Uhr Rodhead und Lady Starlight. Also da muss ich sagen, immer wenn ich das lese, denke ich, das kann ja gar nicht sein. Guck nochmal hin und erinnere mich dran, dass Toni das wirklich hingekriegt hat. Toni hat ein sensationelles Programm auf die Beine gestellt. Ich bin hoch verehrt und dankbar, dass sie das hingekriegt.
1: Toni wollten wir eigentlich auch einladen, 10 Uhr, aber sie kann nicht offensichtlich.
3: Und, aber sie kann bestimmt später kommen.
1: Ich will mal sagen, André, du hast Andreas Schneider in Sachen Wortbeitrag in nichts nachstehst und außerdem sind schon die ersten Gäste
3: ja,
1: da.
3: Ja, genau.
1: Oder? André, wir sehen uns im Laufe der nächsten Tage nochmal.
7: Ja, gerne. Oder im Laufe des Tages. So
3: und dann bringst du uns nachher noch die Polygonia vorbei, da freuen wir uns.
7: Oh, die hat schon 5 Termine, einen können sie noch, ne?
3: Ja,
7: schön, viel Spaß Termine. Und ich komme nochmal vorbei, wenn ich da bin, ne?
0: Jetzt wieder ein bisschen Musik von live, von den Bühnen auf der Superbooth. Das Volca Massaker Orchester, das performt nämlich ausschließlich auf den kleinen Geräten der Volca-Serie von Cork.

0: Na gut, Andreas Schneider von Schneiders Büro ist zu uns gedrungen. Als Gründer von Schneiders Laden Alex 4 und Superbuff ist er eine prägende Figur im Berliner Musiksektor. Jetzt ist es aber damit vorbei, weil er den beste Chefsessel ja abgegeben hat.
1: Als Electronic-Musiker, als Electronic-Musician, ist es natürlich das Instrument, Hauptinstrument. Guck mal, hier ist ein Kabel drin. Ne? Guck mal. Und wieder rein.
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3: Also hereinspaziert und mitgemacht. Ihr habt doch die Pionierbluse an oder wenigstens euer Halstuch umgebunden. Natürlich beginnen wir mit einem Lied.
4: End of file.
5: Wir haben einen prominenten Gast, den wir schon heute mehrfach im Programm erwähnt haben, gerade eingefangen. Ja, über dich wurde schon gesprochen.
6: Darf doch nicht wahr sein.
5: Andreas Schneider ist bei uns. Hallo.
6: Ja, hallo. Ja, sehr schön. Ich bin Andreas Schneider, ich bin ein prominenter Gast. Danke für das Kompliment.
5: Ja, jetzt bist du ein prominenter Gast, weil wir haben gehört, du hast ja hier alle deine Pflichten abgelegt. Du bist nur noch zum Vergnügen hier.
7: Andreas ist Privatier.
5: Genau, als Privatier.
6: Naja,
5: jetzt ruft auch noch André an, mit dem wir über dich gesprochen haben. Genau, und dann kannst du uns ja firsthand erzählen, wie das mit diesem Island zustande gekommen ist und was hier los ist. Wer hat einen Länderschwerpunkt oder ist das ein Missverständnis?
6: Nee, Island braucht nicht mehr so schlimm Flinterschwerpunkt. Bei denen läuft das deutlich besser mit
5: Gender
6: der
5: Balance.
6: Gender Balance, sagte mir die kulturelle Assistentin vom Botschafter. Und der Botschafter hat uns da herzlich willkommen gehießen, weil er kapiert hat, dass die Superbooth vielleicht irgendwie für Island systemrelevant ist, weil ein angesehener Teil von Ausstellern hier wirtschaftliche Belange vertritt und Produkte aus Island feilbietet. Und der kommt auch morgen persönlich nochmal auf die Superbooth und guckt sich an, was da los ist. Und das ist jetzt immer mein Paradebeispiel. Auch die anderen Aussteller und Hersteller aus wilden Ländern Europas und sonst woher anzumahnen und zu sagen, so wie viel Konkurrenz brauchst du denn noch, bis dein Botschafter kommt? Kümmer dich mal. Also ich finde, wir müssen in der Politik gehört werden. Und mein Lieblingsthema ist jetzt in diesem Jahr und natürlich vorausgreifend für das kommende Jahr 2027 die Sichtbarkeit und die bessere Profilierung unserer bis jetzt eher als Unterhaltungsquatsch angesehenen Branche, weil Musik ist ein ganz relevanter Faktor für die Lernfähigkeit der nachwachsenden Generation, aber auch für die grundsätzliche Erkenntnis, dass ein Kompromiss nicht viel anderes ist als eine gemeinsame Intonation und ein Miteinander, einen gemeinsamen Beat finden und sich auf etwas einigen, was dann am Ende als Musik fehlinterpretiert werden könnte.
7: Ich hatte vorhin gesagt, dass André Schneider dir in Sachen André Kaufmann in Sachen Wortbeitrag nichts nachsteht, muss man eigentlich revidieren an der Stelle.
5: Er hat noch einiges zu lernen.
7: Also ich meine,
6: das wird immer besser.
5: Ja, auf jeden Fall. Das ist schon merklich besser geworden.
7: Erstaunlich, wie viel Text du abliefern kannst.
6: Ich bin so aber jetzt Zeit. Auch total im Training, weil ich da angezählt worden bin von 9 Instanzen, mit denen ich vorher nichts zu tun hatte. Denn nächstes Jahr ist ja, wie gesagt, habe ich auch noch gar nicht gesagt, der Synthesizer, das Instrument des Jahres. Und ich habe da so viel.
5: Wer hat das denn erkoren?
6: Die Deutschen haben nach dem Krieg in Westdeutschland die Landesmusikräte verordnet bekommen, damit sie lernen, dass Musik nichts mehr mit Marsch zu tun hat, sondern dass es da auch irgendwie andere Rhythmen gibt. Wenngleich wir jetzt wieder beim Vierviertel als Kerndisziplin angekommen sind, aber das ist eine Frage unserer besonderen Branche. Und da öffnen sich ja auch immer wieder neue Toren.
5: Ja, wir haben gerade über polytemporale Geräte gesprochen.
6: Genau, sage ich, okay, da müssen wir weitergehen, wie dem auch sei. Jeder soll mit dem Synthesizer oder mit was auch immer seinen Weg finden. Aber die Landesmusikräte haben 2008 sich ausgedacht, dass ein Instrument des Jahres, wo man einen Fokus auf eine bestimmte Anwendergruppe setzt und das in den Mittelpunkt der Gesellschaft bringt oder zumindest da versucht, dass das sinnvoll ist.
7: Soll ich mal rangehen?
6: Ja, sag ihm mal einfach, dass wir hier sind, ja.
5: Ja. Genau, es war zum Beispiel schon mal das Akkordeon oder das Cello.
6: Genau, das waren diverse klassische Instrumente und jetzt ist es eben das erste Mal ein popkulturelles Werkzeug, was ja nicht nur ein Musikinstrument ist, sondern gleichzeitig ein physikalisches Versuchslabor, wenn man das Modularsystem als Synthesizer betrachtet, und die Aussicht auf einen Analogcomputer, was ein Werkzeug sein kann, was insbesondere aufgrund der humanoiden Simulation die Chinesen auf dem Standstreifen überholen könnte, wenn man das weiterdenkt, weil es da nicht mehr um treppendefinierte Rechenleistungen geht, sondern einfach um Kurven. Und das kann ja analoge Technik eigentlich viel besser. Also wir sind da eigentlich wichtiger, als wir gesehen werden, auf verschiedenen Ebenen. Und schon vor 7 Jahren die Diskussion über die Audiowaffen, die der Künstler Nick Novak angefangen hat und mit seinem Audiopanzer hier dokumentiert hat, war eigentlich ein Versuch, dieses Nest von durchaus intelligenten, aber auch einfachen Wesen in den Mittelpunkt der Gesellschaft zu katapultieren und zu sagen, es geht hier nicht um Unterhaltung. Es geht hier um was ganz Wichtiges, nämlich um Bildung und um den Zusammenhalt der Gesellschaft. Und das geht nur über Bildung.
5: Wow, jetzt hast du einen wahnsinnig weiten Bogen geschlagen und ich habe mich gerade an China aufgehangen, weil ihr ja auch in Beijing auf der Messe wart und ich gehört habe, also wir waren nicht da, aber also ich war persönlich nicht da, aber ich habe danach viele Leute bei einer ganz kleinen Messe in Japan getroffen und da wurde mir gesagt, dass die ja versuchen, einen eben ganz
6: die haben
5: klar
6: wir explizit
5: zu überholen. Ne?
6: Ich glaube nicht, dass die uns überholen können in der Relevanz, weil sie eben auch ihre Limitationen haben in China. Hier sind auch mehrere
5: chinesische Aussteller?
6: Nee, aber Besucher, ich habe da mitten in der Nacht vor einer Disco einen Typen getroffen in China, ne? Modular Kommun. Ich mit meiner Frau nachts nach 45 alkoholischen Getränken und wir gehen jetzt mal raus und dann kommen wir, bist du nicht der Schneider? Ja, und wer bist du? Ja, kennst du mich nicht mehr? Ich hab doch und so. Und der hieß auch Schneider und der hat vor Jahren hier Geräte bei mir gekauft und ich habe ihm die ersten Aluminiumrohre abgekauft im großen Stil, mit denen wir hier die Messestände aus. Der läuft hier rum mit seiner chinesischen Frau und die Veranstalter der Modular Kommune sind auch hier. Die waren auch gestern Abend schon präsent, weil die machen auf jeden Fall ein Partner-Event 2027 zu der Idee, dass in Deutschland eben das Instrument des Jahres eine Institution ist. Ich habe keine Angst vor den Chinesen, ganz im Gegenteil, sondern ich freue mich, dass die mitmachen und die sind uns im Moment ja kulturell deutlich näher als die Amerikaner. Das muss man mal sagen und wir müssen, glaube ich, in der Balance der Welt was ändern und das können wir für uns ja selber entscheiden als Musikanten, mit wem wir Musik machen oder nicht. Das
5: apropos,
6: ist ja das Schöne an der Welt.
5: Apropos, mit wem man Musik macht. Du machst wieder mit deinen alten Kumpis Musik,
6: habe ich gehört. Ich habe gesagt, ich brauche ein Ausstiegsszenario, das jeder versteht. Ja, ich meine das wirklich ernst. Auch intern in den verschiedenen Firmen, wo ich bis jetzt immer zur Not den Müll rausgetragen habe und die Tür abgeschlossen habe. Das mache ich jetzt nicht mehr. Ich sag
5: weil
6: so,
5: du musst sagen, ich muss zur Probe.
6: Ja,
5: Jungs,
6: zum Beispiel. Ja, aber wer übt, kann nichts. Und das ist alles überbewertet. No risk, no fun. Und ich mache auch ausdrücklich nicht schlechte Musik, aber ich fange mal da an. Ich habe mir selber zu meinem 60. Geburtstag geschenkt, dass ich erstmal aufhöre, hier die Schuld zu haben und dass ich vor allen Dingen nochmal wieder Musik mache. Dass ich eine Platte haben will, die mal groß ist. Ich habe mit 16, mit 18 und mit 30 habe ich so kleine Singles gemacht und das wurde immer...
5: Oh, und jetzt 12-inch oder 30-inch?
6: Ja, das habe ich... Nee, 12-inch. Größer ging's nicht. Aber das habe ich mir verordnet und dann habe ich gedacht, so, was mache ich denn da drauf? Und dann habe ich gedacht, okay, fange ich doch mal an und arbeite erstmal das ab, was ich in meinem Leben nicht geschafft habe und habe mir so ein Frame geschaffen von 16 bis 45, aber ich bin nur bis 30 gekommen. Also es ist noch nicht fertig.
5: Nicht mal bis 33.
6: Nee, nicht mal bis 33. Aber es ist trotzdem lustig, unterhaltsam. Dann habe ich noch 100 alte Platten gefunden von 1982, die ich damals gemacht habe. Die spielen wir komplett vor. Die Platte, die haben wir jetzt nochmal, die können wir ja, die haben wir damals schon geübt.
5: Alle 100 Exemplare?
6: Nee, die spielen einmal alle Lieder von den 100 Exemplaren einmal live vor. Und das machen wir im SO 36, damit die ganzen Techno-Opas hier mal wissen, was ein richtiger Club in Berlin ist. Und als Vorgruppe kommt ein Ostpunk und ein Westpunk, damit sie wissen, also ich definiere das jetzt so ein bisschen runter, ne? Also Auge singt erst seine Lieder, Auge Elektrik. Und wenn der fertig ist, kommt Brezel und singt seine Lieder. Und wenn der auch fertig ist, dann komme ich und dann spielen wir nochmal was.
5: Also ein alter Herrenabend.
6: Ist auf jeden Fall Seniorenresidenz und rollatorfreundlich.
7: Da passt ja auch die Location.
5: Und männlich,
7: SO 36.
5: Zum Thema Flint. Flinter-Thematik.
6: Ja, genau, ja. Das ist da super. Genau, Flinter, wie kommst du jetzt auf Flinter da?
5: Hast du vorhin erwähnt?
6: Ach so, ja, da muss ich mich entschuldigen. Also früher waren die Bands immer so Jungsdinger. Ich habe halt leider Musik immer
5: Bei Brezel
6: nur mit Jungs
5: ist halt
6: gemacht.
5: Leider François schon verstorben. Die waren ja wirklich 50-50, ja. Also echte Vorreiter.
6: Ja, aber er hat wohl, also es sind schon auch ein paar nicht-männliche Akteure dabei. Ja.
7: Wie ist denn für dich das erste Mal so auf der Messe zu sein, ohne dass du schuld bist? Kannst du das irgendwie anders
5: aushalten?
7: Genießen?
6: Wer war gerade am Telefon und hat angerufen?
7: André Kaufmann.
6: Also so richtig ganz raus bin ich noch nicht. Solange der noch anruft, ist alles in Ordnung.
7: Aber
5: vielleicht wollte er nur fragen, ob du genug Getränkemarken hast.
6: Das kann sein, habe ich nämlich noch.
7: Aber kannst du es irgendwie anders irgendwie genießen? Oder?
6: Ja, das ist schon mitten dabei, dass ich mich auf mein neues Thema konzentrieren kann und quasi den Topic auf dieses 2027 lege. Ehrlich gesagt, ich habe noch nie so viel zu tun gehabt zur Messe wie jetzt.
7: Ein Topic hast du immer, ein Topic brauchst du immer, oder?
6: Ja, da geht noch was. Das fängt gerade erst richtig an.
7: Wie sieht's aus? Wollen wir mal Musik hören?
4: Spitze.
7: Ich hab was aufliegen, und zwar Pompom oder Andreas Jeromin.

0: Das ist Musik, ne?
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0: Ja, liebe Leute, wer heute schon früh eingeschaltet hat, der hat den Song heute schon mal gehört. Nämlich von 7 bis 9 lief die Wiederholung einer Sendung, und zwar der Plattenladen am Rande der Stadt, Nummer 76, mit Andreas Schneider und mit Thomas Brandes.
1: Ja, das war sehr schön.
2: Ja. Aber dafür sind wir jetzt live.
1: Ja.
2: Von der Superbooth.
1: Kann ich nochmal das letzte Update verlesen. Also das Konzert findet wirklich statt. Morgen, Sonntag im SO 36, und es gibt noch Karten, und die Platte, die ist wirklich hier zu kaufen, und das Argument, ich habe keinen Plattenspieler, zählt nicht. Man öffnet dann einfach diese Schallplatte und zieht die Innenhülle raus, dann geht man in seine Küche und dann liest man die Texte laut brüllend vor, und dann muss man sich auch die Musik nicht anhören.
2: Hervorragend.
1: Wenn man keinen Plattenspieler hat.
2: Das ist dann eine Option.
1: Und vielleicht auch, es ist auch eine Eintrittskarte in den Platten, die wir hier auf der Superbooth verkaufen, ist eine Eintrittskarte für das Record-Release-Konzert am Sonntag mit drin. Die kostet uns auch 15 Euro, also eigentlich kostet die Platte nur 10 Euro.
0: Du willst einfach nur, dass es voll wird, oder?
1: Ja, natürlich. Auf jeden Fall. Ich will da eine gute Zeit haben, und ansonsten, das mit dem Instrument of the Year habe ich ja nun ausgiebig schon erklärt, und jetzt feiern wir noch.
2: Was bedeutet das konkret? Also da gibt es dann hier auch noch einen Schwerpunkt, oder du machst
1: ja,
2: dann
1: hier gibt es nächstes Jahr am Vorabend der Superbooth eine Panel-Diskussion im großen Saal, ist unser derzeitiges Vorhaben, wo der isländische Kulturminister als Plusbeispiel erklärt, wie es zu gehen hat, dass man eben zum Beispiel in den Schulen Studios zum Lernen hat, wo der Musiklehrer daneben sitzt oder irgendwie Experimentierlabors. Also man muss das erarbeiten und die Situation diskutieren. Und lettische Aussteller hier, Frau Erika, hat schon gesagt, er kümmert sich um die Kulturministerin. Die kennt er, die hat er wohl schon mal geküsst. Sowas. Ne? Also wir müssen unser Beziehungsgeflecht ein bisschen größer machen. Und die Landesmusikräte waren eigentlich auch alle eingeladen, und die Lokalpolitik. Es gibt im Jahr des Synthesizers klassisch, in jedem Jahr des Instrument klassisch immer im Musikinstrumentenmuseum im Januar eine Pressekonferenz, wo das gesamte Programm erklärt wird. Und da kommt die Bürgermeisterin von Berlin und bestenfalls auch noch jemand aus der Bundespolitik. Und dann gibt es einen Presseverteiler, der dem eine gesteigerte Aufmerksamkeit gibt. Und weil ja eben der Synthesizer auch spielbar ist, ohne dass du vorher 10 Jahre Klavierunterricht hattest, haben wir zur Schirmherrin Sibel Kocher alias Jaco Jaco gemacht, die A-Dur von E-Moll nicht unterscheiden kann. Und als Beweis dafür gilt, dass man auch damit sein Leben leben und eine Karriere aufbauen kann. Und dass das eine Passion ist. Das ist die Kernbotschaft. Du hast nämlich einen niederschwelligen Zugang zu Musik über löte doch was zusammen, wo irgendwelche Klänge rauskommen, mach irgendwas, lass dir die Zusammenhänge der Welt über die Musik erklären. Das ist viel schöner, als in die Schule zu gehen. Also man muss natürlich trotzdem in die Schule gehen, aber die Schule muss sich da neu erfinden.
2: Also in diesem Sinne, das Superboost Radio Abitur hast du damit abgelegt.
1: Ja, dann kann ich jetzt gehen. Ne?
2: Ja, du kannst jetzt
0: du musst
2: gehen.
0: Dein Auto umparken.
2: Du musst dein Auto umparken, ja, den Renault mit Bremer Kennzeichen.
1: Die Direktion ist aufgefordert, ihre Staatskarotten vom Gelände zu entfernen.
2: Genau.
1: Und aber Berlin autofrei, das ist gut und das ist der richtige Weg. Insofern mache ich das gern.
2: Wir sind mit ÖPNV angereist, fing auch die Sendung an.
1: Ja.
2: Hier sind schon die nächsten Gäste in den Startlöchern. Frank folgt dir auf dem Fuße, sozusagen nimmt deinen Platz ein. Ja, wir wünschen dir eine schöne Messe. Andreas, wir sehen uns im Radio.
1: Danke, bis bald.
2: Bis bald. Ja, live von der Superbooth heute wieder Radio Woltersdorf, Pi-Radio und diverse frei flottierende Sendemachende von den Freien Radios Berlin-Brandenburg auf dem Kanal 7D auf DAB+ und natürlich auch im Internet auf fr-bb.org.
3: Und jetzt ein bisschen Musik wieder. Schwarzband, das ist Henrik Schwarz und Frank Wiedemann, die erstmals live auf einem Phase 8 an der Strandbühne halt aufgetreten sind. Hören wir mal rein.

0: Jetzt haben wir wieder ein Interview mit Benjamin Weiß und Johannes von Dada Machines. Das ist ein in Berlin ansässiges Studio für multisensorische Erlebnisse und Open Source Musiktechnologien. Wurde gegründet 2014 und geleitet von Creative Technologist Johannes Elias Lobieler. Mit einem engen Netzwerk aus Kollaborateurinnen und Freunden entstehen praxistaugliche und bühnenreife Tools sowie verspielte Instrumente für Musikerinnen.
1: Ich muss mich da auch mal eben einmischen. Also als Vertreter der ganz normalen Bürger dieses Landes muss ich mal sagen, dieses ganze Nerdgeschwafel geht mir selber voll auf den Zeiger. Es muss auch noch einfach nachvollziehbar sein. Ich habe eine Bandmaschine und ein Atari. Leck mich doch am Arsch.
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5: Jetzt unterhalten wir uns erstmal.
6: Ja, wow. Genau, wir unterhalten uns erstmal. Das war jetzt ein kleiner Absprecher hier mit Benjamin Weiß alias Tok Tok alias Nörk. Und Johannes sind heute bei uns von Dada Machines und ihr habt ein Gerät mitgebracht. Wie heißt dieses Gerät und wollt ihr euch noch kurz vorstellen?
5: Du musst, hallo, Benjamin.
7: Johannes hier von Dada Machines. Schön, hier zu sein.
6: Ja,
7: sehr spontan.
6: Ja, allerersten Gäste, wir haben das gestern schon eingefädelt. Ich wusste, dass ihr schon hier wirklich, ihr seid um 8, seid ihr schon hier aufgeschlagen, ne? Ja. Nach der Party gestern.
5: Wir auf jeden Fall. Hat nicht so ganz geklappt, aber.
6: Noch ein bisschen.
7: Ja. Ja, wir können jetzt Nerd-Geschwafel bringen, weil Andreas wollte das ja gerade, habe ich gehört.
5: Das war, ich habe gerade sehr gelacht, weil das war was er, glaube ich, gesagt hat, unmittelbar nachdem ich sehr lange gesprochen habe über Polyphonie, MIDI-Control-Changes, Interoperabilität von Eurorack-Herstellern, die sich nicht miteinander absprechen, Busgate-CV, Programm-Change-Übertragung und sowas, Selectbus.
6: Ja, genau.
5: Ich kriege immer sofort irgendwie den, ich will nicht mehr aufhören.
6: Genau, also alles nicht Radiotalk. Das versteht nämlich niemand von denen, die zuhören. Deswegen versuchen wir das mal ein bisschen runterzubrechen. Also wir haben hier so eine kleine Kiste.
7: Genau. Die ist auch sehr nerdig und sehr tief, sage ich mal. Du kannst deine eigenen Engines dafür bauen. Aber die Idee war eben, das Nerdige wegzulassen in der ersten Berührung, sage ich mal, dass man einfach direkt damit intuitiv losjammen kann. Auch wenn man noch nie eine Drum Machine verwendet hat oder eine Groovebox. Also wir versuchen das Ganze zu verbinden, sage ich mal, die nerdigen Themen in der Tiefe, aber wenn man es in die Hand nimmt, gleich Spaß haben.
6: Und das heißt, verschiedene Engines, da kann man sich dann was draufladen, da gibt es irgendwie Software.
7: Genau, das kann man auch, aber wenn du es auspackst, ist schon alles drauf und schaltest es ein und kannst loslegen und musst nichts draufladen, das ist die Idee, weil sonst würde man gleich wieder 40% der Leute mindestens verlieren.
5: Was mich total überrascht hat an der Nummer ist, ich durfte es mal in der Hand halten, also ich beschreibe es mal, schreib das mal ungefähr so, ich würde sagen 1,5 Zigarettenschachteln nebeneinander liegend.
6: XL-Zigarettenpackung.
5: Es wiegt ungefähr so viel, wie man denkt.
6: Wie deine Powerbank?
5: Wiegt, wie eine Powerbank vielleicht oder eine große, also, Powerbank. Es hat so ein
8: knapp Kamera. 300 Gramm, oder?
5: 300 Gramm.
6: Und also mich erinnert das ja sehr an einen MD-Player. Nee, weil es quadratisch ist. Minidisc, genau.
8: Ja, es ist ungefähr das Format.
5: Und dann hat es halt so 16 Buttons für einen Step-Sequencer, nehme ich mal an, so 2 Reihen zu 8. Dann hat es so ein paar interessante Tasten. Einer sieht aus wie so ein bisschen so oben, unten, links, rechts. Und vielleicht eins Aufnehmer, Pause. Dann gibt es noch 4 andere Buttons. Und so 4 große Drehregler und einen freundlich relativ großen Bildschirm, den ich sogar gut lesen kann, ohne Brille. Und es ist aber sehr kompakt, hat, glaube ich, einen USB-Anschluss und ein bisschen was.
6: Es hat ziemlich viele Anschlüsse.
5: Also es sieht aus, als ob es eine Menge Sachen kann und es sieht sehr robust aus und irgendwie zwar sehr wie ein Werkzeug, aber als ob man sich ihm nähern kann, ohne dass es böse will.
8: Ohne dass es böse will. Also man kann es auch als Waffe benutzen, wenn man unbedingt eine braucht, aber ja,
4: Klar, also das geht schon darum.
6: Weil es ein Stahlgehäuse
5: hat. Das ist hoffentlich nicht der Pitch.
7: Nein, auf keinen Fall.
4: Sehr solide.
7: Und die vielen Anschlüsse, das liegt ein bisschen daran, Robert, der tatsächlich hier auch noch nicht da ist heute, der ist Professor in Kiel an der Hochschule und unterrichtet so Nachwuchsprogrammierer, sage ich mal, und versucht immer so seine Themen von der Hochschule zu vermitteln über angewandte Projekte im Bereich Musik. Und daraus ist sozusagen seine Soundplattform entstanden, die wir verwenden. Das Gerät ist sozusagen ein Entwicklungswerkzeug für die Lehre, deswegen extrem flexibel, aber vom Design dann auch wiederum bestenfalls für jedermann sofort zu verstehen als Produkt zum Musik machen. Also es ist so ein, ja, ich sag mal so ein Hub, was ja ganz viele verschiedene Dinge verbinden soll, ja. Verschiedene Welten auch.
6: Und was waren jetzt jeweils eure Aufgaben? Also ich habe das so verstanden, du hast das dafür gesorgt, dass das sozusagen verständlich in eine Taschenformat Funktion
4: also das ist echt ein Team-Effort. Da sind 6, 7, 8 Leute dran beteiligt und jeder macht alles so ein bisschen. Also man kann das nicht so trennen. Und ja, ich bin relativ spät dazu gestoßen letztes Jahr. Aber es macht enorm Spaß, weil es einfach so klein und ist, aber so viel kann schon. Und man kann sich halt sehr die eigenen Sachen bauen. Also man kann eine Effektkiste draus machen, man kann Synthesizer draus machen, man kann irgendwas draus machen. Alles in C++ programmierbar. Und mit so einem Web-UI kann man auch ziemlich viele Sachen sich so einrichten, wie man es gerne hätte beim Spielen.
7: Genau, also nicht zu vergessen sind eben Servando und Per, die jetzt noch nicht hier sind, aber Servando ist auch, sagen wir mal, ein Genie mit kleinen Musikinstrumenten sehr viel rauszuholen und mit so einem Gaming-Charakter. Daher kam auch sozusagen mal diese Interface-Anleihen in Richtung Gameboy. Es läuft auch schon Doom auf dem Gerät. Und
4: was übrigens jetzt schon dreimal angefragt wurde. Wir müssen das zeigen.
7: Ja, kommt heute noch. Muss ich noch draufladen. Genau, also das ganze Team sind einfach Leute, die Spaß daran haben, Musik zu machen und zu jammen miteinander. Und ich glaube, das kann man in dem Gerät auch finden, wenn man das ausprobiert.
6: Gibt's denn auch schon erste Sample Packs oder erste Alben oder Tracks, die damit produziert sind? Oder ist es jetzt wirklich brandneu und heute released?
7: Ja, so halb released, sage ich mal, seit gestern oder vorgestern. Und ich glaube, so Freunde von Benjamin, Eric hat auch schon...
4: Eric hat schon einen Track damit gemacht, Eric D. Clark. Ein Remix gemacht für uns und aber auch für eine eigene Platte schon Sachen gemacht. Also das, es ist interessant zu sehen, wie Leute relativ schnell einfach loslegen mit dem Ding.
6: Ja, wir haben jetzt gerade überlegt, weil du gesagt hast, da ist nichts drauf, ob wir jetzt hier gleich das Versuchskaninchen Karl Marx statt mit dem Ding mal.
4: Das ist immer möglich, klar. Und wenn andere Leute sich.
6: Aber du traust dich nicht.
4: Doch, ich traue mich schon, aber das ist jetzt ein bisschen langweilig, weil ich müsste erstmal so die ganzen Sachen bauen und er ist ja natürlich. Intuitiv und schnell.
5: Challenge.
4: Ne?
6: Ja. Hier? So, aber dann müssen wir es auch.
5: Aber vielleicht mit Kopfhörern und vielleicht während andere Leute andere Musik anhören.
6: Ah. Na, dann bereite doch mal was vor und wir hören einen Track.
5: Ja, wie schön. Gut, dann hören wir erstmal ein bisschen Musik.
6: Weil du kommst ja auch aus der Musik, ne? Hast du da jetzt was vorbereitet? Nein, das ist was ganz anderes.
5: Wer hat jetzt hier E1, M1? Spielst du E1, M1? Cool.

0: So, Weltpremiere. Wir spielen jetzt, wie heißt denn das eigentlich, das Ding?
1: Das heißt TBD.
0: TBD. Karl-Marx-Stadt live mit dem TBD zum ersten Mal in diesen großen Händen.
1: Ist das überhaupt schon an? Woran weiß man, dass es an ist?
2: Nee, es läuft. Lauflicht läuft.
1: Das Lauflicht läuft.
0: Okay.
1: Es blinkt schön, es funkelt alles. Die taktilen Buttons hören sich gut an übers Mikrofon.
0: Klackert schön, ja.
1: Warum kommt nichts aus dem Lineout?
3: Habt ihr da?
1: Ah, Technik.
3: Signal oder kein Signal? Da sehe ich was.
2: Sieht was hier. Da blinkt was auf dem.
1: Ja. Das ist doch jetzt mal ein realistischer Eindruck von der Superbooth.
3: Geht los.
1: Es gibt's nicht.
4: Willst du ein Mikro haben dazu?
1: Ich hab doch ein Mikro dazu.
4: Das Problem ist, Erika Sylt macht dir schon zu viel Lärm.
1: Ich weiß auch genau womit, aber das sage ich jetzt nicht. Jetzt spiele ich hier was Schönes.

0: so üblich.
1: Oh. Sehr schön.
2: Super. Ja, fantastisch.
3: Also dafür, dass ich also gar nicht wusste, wie es funktioniert.
2: Das war es doch ziemlich groovy. Oh, da kommt Herr Schneiders mit einer Delegation auf uns zugestürmt.
3: Ja.
2: Genau. Ja, und was sagt ihr jetzt hier so First-Hand-Versuchskaninchen?
4: Guter User-Test.
1: Ja, sehr gut.
3: Ja, jetzt können wir nochmal fortführen an Stand Z385.
1: Genau.
2: Bei Dada Machines.
3: Bei Dada Machines gegenüber von der Strandbühne. Mhm. In einem Zelt, im dritten Zelt. Von diesen Achterzelt. Ja, ich bin ja so gespannt, wie das weitergeht mit dem Ding. Den Doom brauchen wir natürlich unbedingt. Ja. Aber ich habe ja schon einmal spielen dürfen, eigentlich kurz. Und da gab es auch schon so Sachen nicht. Ich bin immer so jemand, ich bin Sachen so gewohnt und dann suche ich die bei neuen Geräten, obwohl die da vielleicht noch gar nicht drin sind. Und das muss ich mir halt entweder abgewöhnen oder...
2: Oder zu Geld machen.
3: Ja, nee.
4: Also ich glaube, es kann jetzt schon wieder ungefähr 100 Sachen mehr.
3: Ja, ich bin das auch mittlerweile total gewöhnt, dass das in dem Tempo stattfindet alles. Ich bin ja auch bei der Messe insgesamt so sowas von geflasht. Ich erinnere mich noch so vor 2 Jahren. Da ging es irgendwie darum, Module wären Polyphon, Signalwege wären Stereo.
2: Es gibt digital
3: MIDI Übertragung vorne am Interface. Es wird irgendwie Standard so DAS-MIDI-Übergabe, ne? Diese Nobula-Module mit den Polyphonie-Geschichten. Ja. Man baut sich mittlerweile Racks zusammen. Also gestern haben wir auch so ein Live-Act gesehen im Ohm, der so 5, also was ich jetzt gedacht hätte, was so Effektgeräte sind irgendwie, und er hatte aber irgendeine Custom-Firmware am Laufen, und dann wird dort irgendwie über Kreuz irgendwie 13 verschiedene Software-Patches geladen und im Sekundentakt. Und das sind Sachen möglich, die sind dann teilweise vor 2 Monaten noch nicht möglich gewesen, und das ist ja auch das Spannende. Was habt ihr heute vor mit dem Ding? Wie ist das bei euch am Stand?
4: Also wir haben noch ein neues, anderes Produkt tatsächlich. Eurack-Modul, das erste von Dada Machines.
2: Ja, und?
4: Für polytemporale Musik gibt es quasi noch gar nicht überhaupt in der elektronischen Musik als Produkt. Kollaboration mit Nicolas Bugayev, der auch auf Mute Record ist, auf dem Mutech Festival auch schon aufgetreten ist mit dem Produkt vor 3 Jahren, glaube ich schon. Das ist jetzt 4 Jahre in der Entwicklung gewesen. Genau, wir haben ein Setup, wo das alles hier TBD und das Eurorack-Modul alles zusammenläuft, und verschiedene Leute vom Team dabei, die heute demonstrieren, sage ich mal, wie die Sachen funktionieren.
3: Boah, ich finde das
2: und
3: tot
2: er ist auch
3: spannend.
2: Da, oder?
1: Ja.
2: Und zeigt das auch.
4: Ja.
3: Boah, ich finde das tot.
4: Dr. Techno.
2: Dr. Techno.
3: Polytemporal klingt aufregend.
1: Es ist auch sehr aufregend. Also man muss es erstmal verstehen, aber es ist auch...
2: Ja, erklär das doch nochmal für die totalen Laien, was heißt das?
4: Ja, wir haben
2: das
4: tatsächlich genau? Ein schönes, kleines, handgemaltes Magazin, was man sich bei uns abholen kann, was diese ganze Thematik schön erklärt, weil reden immer alle von polytemporal und Polyrhythmen und so weiter, aber ich glaube, die wenigsten Leute haben es wirklich verstanden, wir auch. Noch nicht alle vom Team, wenn ich ehrlich bin. Ja. Wir haben keinen Doktortitel darüber.
2: Also im Gegensatz zu Nicola. Ah ja, guck mal, wir kriegen
4: genau,
2: sogar
4: ich habe ein paar
2: tollen
4: dabei
2: Häppchen.
4: Von dem Magazin.
2: Oh meine Güte, ja. Ja, das ist...
3: Also ich will jetzt nicht sagen, ich beschäftige mich seit Jahren mit nichts anderem, aber das ist eine von den Sachen, auf die ich die ganze Zeit warte, ohne Scheiß.
1: Ja?
3: Ja, ja, und es gibt tatsächlich 2, 3 ähnliche Sachen, die immer in so eine Kerbe schlagen, aber nicht dieses liefern. Und ich bin sehr, sehr gespannt.
4: Also das Ganze wird bedient über ein Launchpad. Wir haben 6 Clocks, die wir ausgeben. Das heißt, man clockt andere Sequencer in seinem Eurorack, was schon mal voraussetzt, man hat jetzt nicht das kleinste System. Und wir haben jetzt Jahre da rein investiert, quasi diese Clock in dieser Präzision zu entwickeln, weil wir haben eine Auflösung, die absurd ist für alles, was es bisher gab im Clock-Bereich, sage ich mal. Also wäre auch vor ein paar Jahren gar nicht technisch möglich gewesen.
3: Toll, bin so gespannt.
2: Und das heißt auch, diese Teile-Shortage, über die wir die letzten Jahre immer hier gesprochen haben, ist für euch jetzt gar kein Problem mehr? Das ist jetzt alles wieder im normalen Bahn, oder?
4: Ich sag mal so, schauen wir mal, wie es so läuft. Es gibt ja so gewisse Politiker, die da eher gegen uns arbeiten, aber ja, mal sehen.
2: Ja, dann noch eine Frage zur Nachhaltigkeit. Ihr seht schon auch zu, dass die Sachen... halten und reparabel sind?
4: Ja, auf jeden Fall. Also das beim TBD ist es jetzt so tatsächlich, dass sollte mal das UI-Board, also die Platine mit den Knöpfen drauf, irgendwie einen Defekt haben, die ist getrennt von dem teuren Prozessorherz, sag ich mal, so dass eine Reparatur den Kunden dann, sag mal, 30 Euro kostet vielleicht von dem, was kaputt gehen kann und dann nicht das ganze Gerät ersetzt werden muss. Das heißt, es ist auch modular so aufgebaut und auch alles trennbar. Ich habe tatsächlich auch bei Kork Berlin gearbeitet, ein paar Jahre, war damit auch betraut, einerseits die Werkstatt aufzubauen, andererseits Thema Nachhaltigkeit, Research zu machen und das ist auch hier mit eingeflossen. Also Produktion von Data Machines bisher jetzt 10 Jahre in Thüringen, auch vor Ort, in der Nähe.
2: Was ist Geithain? Genau. Nee, wo seid ihr?
4: In Leinefelde.
2: Leinefelde.
4: Ja. Genau, also möglichst vor Ort, möglichst Produzenten aus Deutschland und in Zukunft wird das Ganze auch in Berlin assembled und ja.
3: Ja, da braucht man einen Imbus, ne? Oder was ist das?
4: Ja, ja. Der wird mitgeliefert.
2: Achso, dass man es gleich selber tweeten kann.
3: Oder ist das Torxi?
4: Nee, ist ein Imbus, der wird mitgeliefert, dass man auch die optionale Batteriehalterung an- und abschrauben kann. Ja, weil wir haben die Batterie. Genau, wir haben nämlich die Batterie, weil das ja immer Ärger macht, auch so, wenn man ins Flugzeug geht, wenn man irgendwie das Ding verschicken will als Hersteller, haben wir eine Halterung gemacht für eine Powerbank, dass die bei dem Handheld-Gerät, sage ich mal, sich perfekt integriert. Die ist jetzt bei Benjamin gerade nicht reingesteckt, aber genau diese Halterung kommt mit. So hat jeder die Option, quasi das ohne Strom von irgendwoher zu betreiben unterwegs, aber auch keine Probleme mit Versand oder Flugzeug oder sonst was. Und die Batterie ist nicht im Gerät und kann auslaufen und macht was kaputt.
2: Dann noch eine Frage, weil wenn du das schon alles erzählst, wie mobil das ist, hat es auch eine Bluetooth-Schnittstelle?
4: Bluetooth und Wi-Fi tatsächlich, ja. Also man kann drahtlos...
2: Jetzt will man nur noch wissen, wie teuer das ist.
4: 499 kosten, ja. Und ja. Man kann dann eben drahtlos im Park sich synchronisieren und miteinander jammen. Genau, über Ableton Link, was auch noch selten ist bei Hardware-Geräten. Ja.
1: Leider selten, das ist eigentlich echt sehr praktisch.
2: Schön für das heißt, ihr könnt hierher kommen, ihr geht zu dem Stand von Data Machines und leiht euch auf dem Weg noch bei Ableton eine Move aus und könnt dann gleich hier mit euch selber ein Jam.
1: Das wäre theoretisch möglich, ja. Ja, aber man kann natürlich auch nur mit TBD jammen.
2: Natürlich, auf jeden Fall, aber ich meinte jetzt nur um das verbindende Element der Gelegenheit.
4: Es ist nur erlaubt zu sagen, weil Benjamin beim Move involviert.
2: Genau deswegen habe ich das erwähnt.
1: Nee, also das funktioniert auf jeden Fall ziemlich gut schon. Ja.
3: Ich freue mich wahnsinnig, dass ihr da wart. Das ist unglaublich toll. Das mit dieser polytemporalen Geschichte, das müssen wir unbedingt nochmal nach vertiefen. Da habe ich wahnsinnig viele Fragen dazu. Und ich sehe einen prominenten Gast auf uns zuschreiten. Alten? Und bedanke mich recht herzlich bei euch. Und wir sehen uns an Stand Z385.
0: So, Interview ist geschafft. Deswegen jetzt wieder mal ein bisschen Musik von Nika Son. Die arbeitet in Hamburg und in ihren Kompositionen Video- und Klanglandschaften untersucht sie die multisensorische Wahrnehmung, aber auch Formen der Manipulation, bei denen das Hörbare an die Grenze der Sichtbarkeit stößt. Na gut.

0: Jetzt haben wir an unserem mobilen Radiotisch Leo Solter und Chris Keller. Die sind irgendwie ein bisschen bekannt durch Kompositionen. Die Kompositionen von den beiden werden teilweise mit elektronischen Klanggeneratoren, Effekten und Handbüchern erstellt und transportieren so ihr Publikum in entrancierende elektronische Klanglandschaften. Die Instrumente sind überwiegend selbst gebaut und versprechen immer wieder beeindruckende Bühneneffekte.
1: Guten Morgen.
2: Moin, moin.
3: Hallo.
4: Hallo.
1: Wir müssen uns erstmal kurz hier ein bisschen einrichten und hier noch die Monitorbox muten. Und Jero muss seinen pinkfarbenen Rechner wegnehmen.
2: Das ist der schönste pinkfarbene Rechner, den ich hier jemals gesehen habe.
5: Astronauten nie langweilen auf der Fahrt zum Mars, ja? Könntet ihr dauernd das mit seinen Computern machen?
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7: Also hereinspaziert und mitgemacht. 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
8: End of file.
1: Wir haben Gäste im Studio.
2: Ja, wir begrüßen hier
1: im Feuerwehrstudio.
2: Hallo Thomas.
1: Hallo Frank, schön, dass du da bist. Schön, dass du kommen konntest. Wo wolltest du in Wien sein?
2: Ja, wurde verschoben. Wien wurde verschoben wegen einem Festival, was da stattfindet.
1: Wegen Superboost.
2: Da findet ja irgendwie ein europäisches Wettsingen statt und da haben wir das alles verschoben. Ja.
1: Wir haben Gäste am Start und zwar unsere lieben, guten, alten Freunde Leo Solter und Chris Keller. Ich habe heute, als ich hierher gefahren bin, gedacht, ihr seid eigentlich einer der ersten Kontakte, die ich hatte mit modularen Synthesizern. Und da schließt sich nämlich auch ein Kreis, weil Frank hat mich irgendwann mal mitgenommen zum Odd-Lab im Club der polnischen Versager.
2: Genau, das
1: und
2: ist...
1: Und das war, glaube ich, meine erste Begegnung, zumindest live, mit dieser Art von Musik und dieser Art von Tools.
3: Ah, wow.
4: Schönes zu hören.
3: Das ist absolut schön zu hören. Hier auf der Superboost läuft uns das natürlich wie heißes Öl runter irgendwie. Sehr gut.
2: Ja. Genau genommen sitzen wir jetzt hier mit den beiden, mit Chris Keller und Leo Solter, weil die beiden auch ankündigende Veranstaltung vom Odd-Lab in 14 Tagen und ein Projekt, was jetzt ein paar Monate, wollte ich sagen, aber sogar Jahre auf Eis lag, wird jetzt wiederbelebt, nämlich die beiden haben wieder Kontakt bekommen zu Afanasy Fiebeck und Sandor Callahan, die beiden Forscher, die über den berühmt-berüchtigten Immanuel Stockelborn, den Komponisten sozusagen forschen, haben sich an euch gewendet und ihr könnt dieses gemeinsame Projekt jetzt fortsetzen. Erzählt mal was darüber.
4: Also es ist so, dass diese Veranstaltungsreihe Odd-Lab, wir haben da also das Labor zur elektroakustischen Grenzforschung, da haben wir selber verschiedene Sachen ausprobiert, immer wenn wir irgendwie eine verrückte Idee hatten, sowas wie ein Patch-Wrestling, also gegeneinander mit modularen Synthesizern anzutreten oder auch unser Projekt Resident Kafka, wo wir ausschließlich mit lichtgesteuerten Synthesizern spielen, das zusammenzubringen mit anderen Künstlern. Patch of the Day hatten wir immer und hatten da auch einmal Afanasy Fiebeck und Sandor Callahan da, die sich einem vergessenen Komponisten, Immanuel Stockelborn, also wir sind auch nicht so im Thema leider zu ihm, gewidmet haben und eine Einführung ins Werk gemacht haben. Anschließend dann ein Stück von ihm gespielt haben, ich glaube es hieß Dekaden, eine musikalische Abrechnung.
3: So hieß das Werk, ja. Und ich habe auch neulich noch mal kurz mit Afanasy Fiebeck gesprochen und er sagte mir, sie haben einige neue Sachen entdeckt irgendwie. Sie beschäftigen sich ja mit dem Werk von Stockelborn und haben über dubiose Kanäle eine neue Komposition von ihm zugespielt bekommen und die möchten sie gerne dann im Odd-Lab vorstellen.
2: Also ich erinnere mich, Thomas, wir sind einmal bei einer Performance, bei einer Aufführung gewesen, wo diese beiden Experten Musik vorgeführt haben, Warst du dabei?
1: Nee, also
2: Dann war ich da allein, das war in der Kulturbrauerei.
1: Dass du alleine ohne mich irgendwo hingehst, ist auch eher die Ausnahme, oder?
2: Ja, ich habe ja quasi meinen inneren Doppelgänger da. Thomas sagt immer gerne, wenn wir Leute treffen, die uns nicht gut genug kennen, dann stellen wir uns immer gegenseitig vor als jeweils die bessere Hälfte. Nee, wir sagen immer, wir sind ohne den anderen nur halb. Und wenn ich manchmal ohne Thomas losgehen muss, dann muss ich mir meine eigene Hälfte noch dazu buchen. Und offensichtlich war ich da doppelt ohne dich. Das passt aber auch zu dem Thema, oder?
3: Durchaus, ja.
2: Ja. Also ihr habt diese beiden Experten jetzt wieder getroffen.
4: Wieder eingeladen, ja.
2: Eingeladen?
4: Genau, wir haben, das OdLab lag leider eine ziemlich lange Zeit. Es war einerseits Corona-bedingt, andererseits auch eine Denkpause. Und
1: eine selbstverordnete Denkpause oder extern? Denk mal drüber nach, Leo, was du falsch gemacht hast, so?
4: Ja, es sind irgendwie viele andere Sachen so dazwischen gerutscht, sodass wir immer dachten, wir müssen mal wieder, wäre schön, aber...
1: Ihr macht auch noch andere Dinge, oder?
4: Machen auch noch andere Dinge, ja.
2: Kannst du die alle aufzählen, Thomas? Alle dir bekannten
1: Projekte? Ich weiß nicht, ob die beiden das wollen, aber ihr seid beides Musiker, würde ich mal jetzt so sagen. Und Leo macht auch noch im Theater, und zwar in einem sehr coolen Theater in Berlin, im Rambazamba. Arbeitest du mit den Schauspielerinnen dort vor Ort und machst auch mit denen Musik, oder?
4: Ja, genau. Wir haben 21 Downbeat, haben so eine Band. Haben wir letztes Jahr auch auf der Fusion gespielt, spielen auf dem Mellow Jam Festival jetzt am 13. Juni. Dann habe ich gerade die Musik für eine Oper komponiert, eine Neuköllner Oper, ein Stück von Laura Labs, eine coole Autorin und Regisseurin. Genau, da habe ich ein Projekt mit Henriette
1: Borslund.
4: Genau, Tiger und Leo, eine Lyrikerin und Sängerin. Ja, und dann viele tolle Projekte mit Chris.
3: Ja, und ich bin auch noch zusätzlich neben der Musik als Kurator unterwegs. Ich mache mit meiner geliebten Partnerin Anke Fesel das Musuku-Museum der Subkulturen. Und wir werden dieses Jahr den Summer of Photography machen, irgendwie. Fotobuch-Sommer, auch genannt im guten Deutschen.
1: Sag mal nochmal bitte. Summer of
4: Photography.
3: Ja. Guten Morgen.
1: Summer of Love.
3: Ja, genau. Und ich brauche noch mehr Kaffee, merke ich. Und da werden wir in der Staatsbibliothek und am Kulturforum 3 Monate eine Ausstellung und auch noch Fotobuchtage machen, wo wir wirklich eine Fotobuchmesse machen. Das heißt auch ein größeres Ding, was ein bisschen aus dem musikalischen Rahmen herausfällt, aber trotzdem auch eine feine Sache wird.
2: Also man muss dazu sagen, also ihr müsst diesmal nicht wie so Strafkolonie-mäßig mit dem Fahrrad nach Paris fahren oder so. Also so eine Challenge ist diesmal nicht dabei.
3: Das ist immer eine totale Freude mit unserer Fahrradausstellung. Wir haben die Easy Rider Roadshow. Das sind 5 Lastenfahrräder, die insgesamt 30 großformatige Fotografien zeigen können. Und für mich ist das keine Strafkolonie, sondern mit den Dingern rumzufahren.
2: Für mich ist
3: eine der größten Freuden, die man haben kann, eine mobile Ausstellung durch die Stadt zu fahren.
1: Vor allem bei starkem Seitenwind.
2: Genau, bei dieser Gelegenheit muss erwähnt werden, dass aus diesem Hause, aus dem eben erwähnten Hause Musuku 2 legendäre Bildbände kommen, die sich mit dem Thema Berlin der 90er Jahre beschäftigen im Nachgang. Das sind die,
3: Berlin Wonderland und Berlin Heartbeats sind 2 Bücher irgendwie, die jeweils sich mit den 90ern beschäftigen und zwar eigentlich so ein bisschen eine Innensicht aus der wilden Hausbesetzer-Szene. So ein bisschen der Humus, aus dem relativ viel vom Berliner Kulturleben entstanden ist und was jetzt gerade wieder abgebaut wird.
2: Was würdest du sagen, wenn man so einen Index über die Stadt Berlin legen würde und sagen würde, der prozentuale Anteil an Subkultur in den 90er Jahren in der Stadt Berlin war, sagen wir mal, bei so und so viel Prozent. Wie viel ist davon heute noch übrig, von dieser Substanz?
3: Die Substanz ist noch da, aber die findet immer weniger Öffentlichkeit, würde ich sagen. Also die Menschen, diese Kulturschaffenden sind noch vorhanden, aber sie werden immer mehr marginalisiert, weil ihnen der Freiraum, die Möglichkeiten genommen werden, zu agieren. Es gab damals die Möglichkeit, fast ohne Geld mit unbegrenztem Raumkapital zu arbeiten. Und das ist, der Kapitalismus hat voll zugeschlagen, volle Klatsche und sowohl Raum ist immer schwieriger zu haben, wird immer härter umkämpft und gleichzeitig braucht man immer mehr Geld, um in der Stadt über Wasser sich halten zu können. Von daher Prozente, 10%, 5% Subkultur.
2: Gehen wir nochmal bitte zurück zu eurem OdLab, von dem wir eingangs sprachen. Es wird in 14 Tagen eine Veranstaltung geben. Vielleicht könnt ihr unsere Hörerinnen und Hörer noch mal ein bisschen darauf einschwören. Und irgendwie möchte ich gerne noch mehr hören über diesen mysteriösen Komponisten. Ich weiß, ihr seid jetzt selber beide nicht die Experten, aber vielleicht könnt ihr noch mal was zu diesem Emanuel Stockelborn sagen.
4: Der kommt aus dem osteuropäischen Raum.
2: Ihr habt doch was mitgebracht.
4: Wollen wir mal was hören? Vielleicht was rein. Genau, das ist eine Aufzeichnung aus dem OdLab, wo das Werk Dekaden vorgestellt wurde.
2: Es kann sein, dass wir jetzt hier im laufenden Betrieb auch ein bisschen switchen, weil ich möglicherweise nicht gleich die richtige Stelle habe. Chris, du kannst mir bitte, ich mach das jetzt einfach mal an, in der Hoffnung, dass hier was... Warte mal.
1: Ich kann ja, solange wie ihr sucht, kann ich ja nochmal mit Leo sprechen. Wie sind denn die Werke von Stockelborn überliefert? Sind die als Notation oder?
4: Ja, als Notation beziehungsweise auch im Schriftbild. Also das Werk, was da jetzt Schmerz heißt, das, dem die sich da widmen, ist eigentlich eine theoretische Abhandlung, wie ein Werk sein könnte. Und es gab aber damals nicht die Mittel, um das umzusetzen. Genau, es ist so ein bisschen, wie es in der neuen Musik oft ist, so aus so einer Mischung aus teilweise wirklich notierten Tonfolgen, also in Notenschrift, als auch so Zeichen, wo man sich so ein bisschen fragt, wenn man drauf guckt, was heißt das? Manchmal ist es, also glaube ich, nicht ganz leicht, es zu entschlüsseln.
2: Auf unserem Studiomonitor ist hier ein Video zu sehen, wo die beiden Experten die sehen beide aus wie zur Nobelpreisverleihung, also im Frack, vor einer Apparatur stehen. Sie schauen
4: genau, das ist der in Partituren. Ich weiß nicht, ob der vielleicht nicht laut genug ist. Kannst du mal.
3: Wir sind gerade, kam Beifall, das heißt, wir sind in einer Pause zwischen den Werken. Jetzt müsste es gleich losgehen.
1: Ja, genau. Die beiden Herren im Frack sind gerade im WC vielleicht.
2: Nein. Man sieht die beiden Experten sozusagen an den Apparaturen.
1: Ich sehe nur euch, wie ihr auf den Monitor guckt.
2: Das ist Radio. Das ist typisch Radio, dass nicht alle dasselbe sehen.
4: Ja. Ist die Lautstärke vielleicht noch?
2: Wir haben doch vorhin den Signal empfangen, oder war es nicht das?
1: Das läuft. Den Beifall haben wir gehört, das war doch das.
2: Das war doch das, ne?
4: Da, jetzt kommt's, da ich höre es.
2: Okay, jetzt beschreibe ich mal, der linke Herr, der sieht ein bisschen aus wie ein, sagen wir mal, litauischer...
4: Mormone vielleicht.
2: Ja, ein litauischer Mormone, hat eine irgendwie antikisch wirkende Tastatur, erinnert mich an Registrierkasten aus meiner Kindheit. Diesen entlockt der Klänge. Und das Ganze vollzieht sich nach einer Partitur, während auf der rechten Seite ihm gegenüber der Callahan ist das, ja?
4: Die mühen sich auf jeden Fall ordentlich ab. Also
2: ein Holz malträtiert. Also er
3: das ist kein Holz, das ist eine Mirka, das ist die saprosische Kastengeige. Das ist ein Hirteninstrument.
2: Okay. Und dieses Hirteninstrument?
3: Das ist ein Zupfinstrument.
2: Thomas, wir haben ja neulich was gelernt über die Panik, ne? Über die Hirten und über die Panik.
4: Panik?
2: Etwas davon ist hier im Bild zu sehen, kann man jetzt im Radio nur hören. Oh, Kameraschwenk, großes Instrumentarium, großes Pult. Glissando.
4: Genau, Gefühle auf jeden Fall, ne? Also es ist ja, in der klassischen Musik legen sich die ProtagonistInnen ja auch immer richtig ins Zeug.
2: Vor großem Auditorium. Kann es sein, dass im Umfeld eurer verschiedenen musikalischen, praktischen Ausübungen immer das Publikum oder die Räume sehr in Dunkelheit gehüllt sind? Gehört es zu eurem
4: Also ich persönlich mag es, wenn wir einen Raum gestalten für ein Konzert, finde ich es persönlich immer ganz gut, wenn ich auf der Bühne bin, wenn ich die Leute nicht so extrem gut sehe. Und andersrum auch, wenn ich bei einer Veranstaltung zugucke. Ich finde, wenn der Raum so gleichmäßig ausgeleuchtet ist, fühlt sich so mal wie so ein Nachbarschaftszentrum an.
2: Aber Publikum ist schon noch interessant für euch?
4: Ja, natürlich. Okay. Ich finde es schön, wenn Publikum da ist, aber ich finde es auch schön, wenn die Bühne eine extra Ausleuchtung hat.
3: Man muss auch sagen, Stockelborn ist jetzt nicht so ein klassisches Mainstream-Thema irgendwie, weil es erstens diese improvisierte neue Musik ist und gleichzeitig noch mit dem osteuropäischen Faktor ist es jetzt eher eine Nische. Ja. Andererseits ist es sehr unterschätzte Musik. Es müssten mehr Menschen hören, es müssten mehr Menschen kennen. Und das ist auch der Grund, warum wir die wieder einladen ins Odd-Lab.
4: Was ich weiß, ist, die haben elektroakustische Instrumente dabei diesmal. Also so ein Instrument, was mit Stangen gespielt wird und einem Tonabnehmer versehen ist. Und anhand von Ideen von Stockelborn wurde so eine Art, ja, heutzutage würde man das wahrscheinlich als Dronebox bezeichnen, gebaut mit 7 Oszillatoren und einem Rauschgenerator. Also ich glaube, es ist auch für Menschen, die sich für elektronische Musik interessieren, ein sehr spannendes Konzert.
1: Habt ihr dann überhaupt schon mal gesagt, wann das überhaupt stattfinden wird und genau nochmal den Ort?
4: Also am 21.05. in genau 2 Wochen, der Donnerstag, um 20 Uhr öffnen wir die Türen. 20.30 Uhr beginnt die die 20:15 Uhr beginnt die Veranstaltung. Es sind drei Programmpunkte. Also es gibt dieses Konzert von Callahan und Feedback, was sich Emanuel Stockelborn widmet. Es wird danach ein Film gezeigt von Naum Kotik, von Karma Burg, die Versuche des Naum Kotik, Mädchen in schmutzigen Schürzen. Das ist ein sehr interessanter Film auch. Und als ersten Programmpunkt haben wir Patch of the Day. Und da kann Chris vielleicht was zu sagen, weil ich kenne die Künstlerin nicht persönlich.
3: Das ist Caroline Siegert, hat eine App programmiert, die sich mit Pendelbewegungen beschäftigt und wird die App kurz vorstellen. Sie hat irgendwie, glaube ich, einen längeren, harten Weg gehabt, diese App dann in den App und in den Google Store zu bringen und hat aber über ein Jahr gekämpft, um diese Pendulum oder so ähnlich, Pendula heißt das, und ist eine App, die Kugeln pendeln hin und her und wenn sie über den Mittelpunkt kommen, wird jeweils eine Note ausgelöst. Man kann verschiedene Pendelbewegungen, also mehrere Pendel gleichzeitig machen und es ist eher so eine Chill-App, würde man sagen, eine Entspannungs-App.
1: Den Ort habt ihr noch nicht gesagt.
4: Club der polnischen Versager in der Ackerstraße
3: 169, 170.
2: Unisono ist auch schön, wenn ihr das nochmal macht.
4: Genau. Club der polnischen Versager. Ackerstraße
3: 169, 170 in 10115 Berlin Mitte.
4: Eintritt ist frei. Ja, also wenn tatsächlich ist es so, wir wollen das Outlab jetzt wieder öfter machen und wir würden uns auch freuen, da wir immer den Programmpunkt Patch of the Day haben, wenn Modular-Enthusiastinnen und Enthusiasten Lust haben, da mal ein Patch of the Day vorzustellen. Wir können nichts zahlen, weil wir keinen Eintritt nehmen. Es geht einfach mehr um den Spaß und darum, mal so einen Raum zu haben, wo man was zeigen kann.
3: Und die Idee ist so ein bisschen auch, dass man beim Patch of the Day eigentlich oder im OddLab immer Sachen zeigt, die man sonst vielleicht noch nicht zeigen würde, wo man einfach experimentiert, wo man ausprobieren kann, dass einfach so ein bisschen wildere Sachen dort stattfinden können, wo man nicht fertigen Gig spielen muss.
4: Genau, wenn man jetzt irgendwie mal eine Patch-Idee hat und sagt, ach, hab hier Lust, 15 Minuten mal darauf zu performen und 5 Minuten zu erklären, wie das Patch aufgebaut ist. Das haben wir eigentlich meistens auch so gehandhabt, dass wir erstmal erklären, okay, hier haben wir jetzt die Teile miteinander verbunden und jetzt mache ich damit mal was. Ja, wer da Lust hat, gerne meldet euch bei uns und kommt vor allem erstmal vorbei in 2 Wochen.
2: Jetzt habe ich mal eine Frage, bevor wir die nächste Musik hören hier von Resident Kafka.
4: Genau, das ist unser Projekt von Chris und mir.
2: Dieser wunderbare Ort, den muss man ja inzwischen in Berlin fast niemand mehr vorstellen, Club der polnischen Versager, gehörte aus meiner Sicht anfangs auch, könnte man sagen, zur Subkultur. Inzwischen ist es ein etablierter Ort. Ist das richtig oder ist das immer noch ein Ort? Wie sicher oder wie safe ist dieser wunderschöne Ort?
3: Also der Ort ist vollkommen safe irgendwie. Das ist Teil des Schokoladenensembles und wir haben einen sehr langen Pachtvertrag. Aber trotzdem ist das immer noch auch für mich sehr subkulturell verwoben, weil Piotr und Adam, die das den Club der polnischen Versager leiten, machen immer wieder sehr experimentelle Dinge, bieten Raum für Performance, Musik, Ausstellungen und machen das sehr freischnauze. So, das ist jetzt wirklich kein Hochkulturort. Gleichzeitig machen sie sehr, sehr schlaue, sehr schöne Sachen, sehr humorvolle Sachen. Also das ist hervorragend kuratiert, was sie da machen.
4: Ich finde auch, dass Sicherheit ja nicht Subkultur, das schließt sich ja nicht aus, ne? Also bloß weil ich einen sicheren Ort habe.
2: Ja, meine Frage war ein bisschen neckisch vielleicht, weil es ist keine Buchhandlung. Trotzdem kann es nicht schaden, Freunde und Unterstützer im Verfassungsschutzministerium zu haben, die das mitfördern zum Beispiel. Also halte ich für eine gute Idee. Wir hören jetzt mal von der EP Verdunklungsgefahr Magensäfte.

0: Leo sagte, gerade kann man auch ausblenden. Ich blende mal aus. Beim Happy End wird ausgeblendet. Ihr hörtet gerade Magensäfte, Verdunklungsgefahr, die EP. Aus welchem Jahr bitte?
1: Oh, das ist auch schon 5 Jahre alt. Also,
2: Resident Kafka.
1: Genau, das ist unser Projekt, wo wir ausschließlich auf selbstgebauten, lichtgesteuerten Instrumenten spielen. Oszillatoren, Filter.
2: Beschreib mal genau, was da passiert. Also
3: man muss sich das wie so ein Steampunk-alternatives Universum vorstellen. Statt MIDI, was ja so eine Steuerungsmöglichkeit für Synthesizer ist, läuft das alles über Licht und Lichtsensoren. Das heißt, wir haben einen Lichtsequenzer, der Lampen zum Blinken bringt. Das Licht fällt auf die Geräte, die wiederum dann einen Fotowiderstand haben, der das Licht aufnimmt und dadurch wird Lautstärke und Tonhöhe der Geräte gesteuert. Alles selbst gelötet, selbst gebastelt.
0: Spielt die Lichtfarbe auch eine Rolle dabei?
1: Tatsächlich ja, aber
3: wir haben noch nie genau verstanden.
1: Ja, es ist so genau, weißes Licht ist, ich glaube, rotes Licht ist weniger intensiv.
0: Es sind doch relative Darkroom-Veranstaltungen, ich kann mich daran erinnern. Und auf der Bühne ist ein relatives Geflacker, dann wird es manchmal hell, dann ist wieder ganz dunkel, also man sieht nicht alles im Detail.
1: Ja.
0: Aber ihr seht alles im Detail.
1: Wir sehen alles im Detail. Und was ganz schön ist, ist, dass manchmal die Leute auch denken, also wir hatten auch schon so Reaktionen danach, wie fand ich richtig toll, wie synchron das Licht zur Musik war.
0: Sehr gut.
1: Ja, genau. Aber es ist so, dass das Licht
2: das, die das Musik das Konzept ist sozusagen ein bisschen erklärungsbedürftig, aber es ist auf jeden Fall eine innovative Tastatur, möchte ich fast sagen.
1: Sehr performative Spielweise.
3: Wir haben im About Blank mal gespielt auf so einem Rave. Dann sagte ein vollkommen verstrahlter Raver, ihr macht ja mit Photonen Musik.
1: Das Fotosynthese.
3: Das fanden wir irgendwie, das war richtig gut. Er dachte so, wow, da hast du voll auf den Punkt gehauen mit deinen breiten Augen irgendwie so. Das ist schön gesagt, habe ich mich bei ihm bedankt und ihn umarmt.
0: Apropos, jetzt reden wir nochmal über die Superboost, lieber Thomas, du wolltest Dinge verkünden und
2: ich wollte vor allem mal fragen, Leo und ihr beide, ihr seid ja in gewisser Weise auch so Tech-Nerds und das ist ja eine Veranstaltung für diese Art von Instrumenten, die ihr auch gut findet. Ich weiß, dass du selber viel baust, aber was interessiert dich hier auf der Messe? Was wirst du dir hier ansehen?
1: Ja, ich gucke mir eigentlich alles, was ich mir angucken kann an und lasse mich immer so ein bisschen treiben tatsächlich. Also
2: warst du so Lieblingshersteller, die du immer ansteuerst?
1: Letztes Jahr war ich bei Flame, die finde ich total toll, die sind aber dieses Jahr nicht da. Mich hatte diese alternative Kork-Geschichte sehr interessiert, die fand ich gut. Aber das Bastel finde ich immer ganz cool.
2: Die haben irgendwas, Niki, die ist ja gerade unterwegs, aber Niki hat gesagt, Bastel hat irgendwas angekündigt für dieses Jahr, irgendeine Weltneuheit.
1: Ah, wow.
2: Ja, wir sind ein bisschen gehypt.
1: Dann diese Soma-Sachen finde ich auch immer ganz interessant.
2: Diese Baumscheiben?
1: Ja, diese Baumscheiben, genau. Ja, die haben auch diese Drummaschine, aber es sind dann oft so kleine Hersteller, die ich noch gar nicht kenne, die dann oft so sehr spannend.
0: Da hatte doch Sachen. Gene, kam doch mit so einem Küchenbrett und hat darauf Musik gemacht, vor 2 Jahren, genau.
1: Ja. Ich finde es auch inspirierend für meine eigenen Basteleien manchmal tatsächlich. Und dann ist ja auch, ich schreibe ja auch für Amazona.de, gucke ich natürlich auch deswegen schon mal auch immer was ist.
0: Deswegen hast du das
1: Testberichte Pressebändchen. Genau, deswegen habe ich das Pressebändchen.
2: Und du, Chris, was interessiert dich? Warst du schon mal auf der Superboost?
3: Ja, ich war schon auf der Superboost. Letzten Jahren nicht, aber als das noch da im Radio
2: draußen war,
3: als das noch cool war, war ich mal da, genau. Danach nicht mehr. Und jetzt ist ja wieder cool und deswegen bin ich da und freue mich, da zu sein. Es gibt einen DJ-Hersteller, der einen so einen super kleinen DJ-Controller gebastelt hat und da habe ich Neugierde, ob das Ding irgendwie tauglich ist, weil das wirklich so groß ist wie 2 Bankkarten und dann kann man 2 Kanäle mischen.
1: Irgendwie wie heißen so, die? Weißt du den Namen?
3: Nur DJ also und noch irgendwas dazu als Zusatz.
2: Ah, vielleicht guckt ihr euch das ja an und könnt ihr mal kurz einen Bericht erstatten.
3: Das würden wir machen, ja.
1: Bei Retro Kids wollte ich mal reingucken. Die haben diesen tollen kleinen Sequenzer mal vor ein paar Jahren gemacht. Den hatte ich auch getestet. Die finde ich ziemlich innovativ. Ja.
3: Und wir wollen uns den kleinen Buchler angucken. Auch.
1: Ja, genau.
2: Wie es gibt klein
1: jetzt
2: ist
1: so der? Naja, auf jeden Fall kleiner als sonst. Und
2: er zeigt jetzt gerade. Ja.
1: Er kostet nur 1.100.
2: Nur?
1: Ist ja schön. Monophon.
2: Apropos, kauft ihr Module? Kauft ihr noch Technik? Oder ist ja, ich meine, dein Technikpark ist voll. Ich weiß, Chris, dass du auch einen Haufen Module hast und ist dein Technikpark gesättigt?
3: Also ich bin, was Modularsynthese betrifft, muss ich jetzt die ketzerische These vertreten, dass ich diese Module nicht mehr so attraktiv finde. Gerade ich habe viele und benutze sie erstaunlich wenig. Ich bin wieder zurück bei meiner Stammdroge, dem Klavian Nord Modular G2, der irgendwie für mich immer noch der ultimative Modulargott ist.
1: Ich kaufe auf jeden Fall noch Sachen. Also Module seltener, eher Standalone-Geräte. Ich hatte den Torso S4, finde ich großartig. Den
2: heißt mir. Guter Name.
1: Ja. Nee, das ist wirklich toll.
2: Wenn man mehrere Torsos hat.
1: Torsi.
0: Torso. Mal, Chris, kannst du die, unseren Hörerinnen und Hörern, die nicht so tief in der Materie stecken, sagen, was dieser Klavier im Unterschied zu den von dir nicht präferierten Modulen ist und kann?
3: Also er ist ausgestorben, muss man erstmal sagen, wird nicht mehr hergestellt seit 10, 15 Jahren. Ist ein digitaler Modular-Synthesizer, den man am Computer editiert. Ist ein extrem powervolles Ding. Man hat sehr, sehr viel, hat weit über 100 Module, die man sich quasi umsonst einfach auf den Bildschirm ziehen kann und ist speicherbar.
1: Du verbindest also die auf dem Bildschirm, dann schiebst du das quasi ins Gerät rein, kannst es dann abkabeln, kannst mit einem Keyboard, wo du Regler dran hast, einfach rumspielen, könntest jetzt aber die Module nicht neu verbinden ohne den Computer. Also ja, du kannst ja im Grunde einen Synthesizer bauen und den überall mit hinnehmen.
3: Und also das ist ein digitales Ding. Es ist jetzt, wie man an der Speicherbarkeit und dem der Schilderung, dass man das mit einem Editor bearbeitet, erahnen kann, sein Digi-Synth.
0: Was unseren Hörern und Hörern, die letztes Jahr die Gelegenheit hatten, die aktuellen musikalischen Novitäten von Chris Keller in Aktion zu sehen und zu hören. Man konnte beim Stream of Unconsciousness in der Galerie Schaufenster in Kreuzberg im letzten Jahr eins deiner neuen Sets sehen. Und da war ja auffällig, dass der Fuhrpark oder der Gerätepark zugunsten von hergestellten Instrumenten, die aus Holz und anderen, sagen wir mal, greifbaren Werkstoffen bestanden, aus meiner Sicht irgendwie hat sich zurückgezogen. Also es war relativ wenig Bling-Bling auf der Bühne, auf deinem Tisch.
2: Wenig Bildschirm, viel selbstgebasteltes.
0: Fast gar kein Bildschirm, würde ich sagen.
3: Kein Bildschirm, ja. Mit meinem Kollege und Freund Leo Solter bauen wir eigentlich immer sehr gerne Geräte und wir haben auch immer wieder die reinen akustischen Instrumente, die wir bauen oder halt auch elektroakustische Geräte so und das ist meistens ganz mit ohne Computer.
1: Bei mir ist es auch oft so, dass wenn ich merke, ich will mir irgendwas kaufen, dann merke ich, es gibt so ein System, Axolotti nennt sich das, das sind so kleine Platinen, da kannst du auch dann am Rechner Module miteinander verbinden und kannst dir eigentlich selber dann das Interface bauen, das ist ganz toll. Also manchmal, wenn ich denke, ah, ich muss das unbedingt haben, überlege ich, ob ich es mir nicht doch selber bauen kann. Aber es gibt immer wieder tolle Sachen, wo ich dann, obwohl ich denke, ich habe alle, merke, ah nee, es geht noch.
2: Ja, hier wird ja gerade diskutiert, welcher Song jetzt als nächster kommt. Wir sind noch bis 20 Uhr heute hier auf der Superbus Live. Wir sind morgen auch wieder da, werden morgen auch wieder Interviews führen und aufzeichnen und auch bis Samstag. Wir werden auf jeden Fall auch mal gucken, dass wir uns ein paar von den Live-Acts angucken. Gerade eben auf der Hauptbühne war Sascha Ketterlin. Der nächste Act, der mich persönlich interessiert, wäre auch auf der Seebühne Nika Son, eine Künstlerin, die nicht kannte, aber im Vorfeld der Sendung recherchiert habe, eine Hamburgerin, eine Musikerin, finde ich sehr interessant. Also das Programm macht übrigens Toni von der Superboost und die war hier, sie sollte hier sein um 10, da konnte sie nicht und als sie jetzt hier war, konnten wir nicht. Mal sehen, ob es noch klappt.
0: Wird noch klappen.
2: Ihr habt Musik rausgefunden jetzt?
0: Ja, wir hören nochmal von der EP Verdunklungsgefahr den dritten Song Posthorn. Wollt ihr was dazu sagen? Ein Gruß an eure Familien, an eure Freunde, an eure Liebsten.
1: Ja,
0: hier live im Radio.
1: Grüße an meine Freundin Diana und meine Kinder.
3: Und auch an meine Liebste. Danke. Einen dicken Gruß.
0: Okay. Posthorn.
1: War schön hier gewesen zu sein. Danke.
3: Danke für die Einladung.
2: Wiederhören.

0: So, jetzt machen wir wieder ein bisschen Live-Musik. J, P, G, R und R spielen zeitgenössische Underground-Dance-Musik mit Samplern, Synthesizern, Drum Machines, Vocals für Menschen, die Clubs hassen, für Menschen, die aufgegeben haben, für Kinder, die in den Brunnen gefallen sind, für Menschen, die sich als Trost für ihr mangelndes Selbstvertrauen nach dem Scheitern dagegen aufzubauen versuchen. Diejenigen, die sich ekeln, sind zumindest noch am Leben und vielleicht kann man dabei sogar so etwas wie Freude empfinden. Puh, was für Sätze. Okay.
1: Fusion!

0: Frieden durch Befriedigung.
1: Hallo. Dankeschön. Kannst du das Instrumental auf den Monitor ein bisschen lauter machen, ein kleines bisschen?
2: Damit haben wir die ersten 2 Stunden geschafft. Gleich geht's weiter, die ganze Nacht.

0: Huch, irgendwie schon 2 Uhr. 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

Erstmal ein bisschen Live-Musik von der Superbooth mit Electric Indigo. Das ist Susanne Kirschmeier, die intelligente und eigenständige Interpretationen von Techno und elektronischer Musik macht. 1998 gründete sie das transnationale Netzwerk Female Pressure. Gelegentlich schreibt sie auch für Theater und Film. 2019 komponierte Kirschmeier für das Klangforum Wien.